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1: Um 4 Uhr mit Klaus Reginek. Die Serie von Anschlägen auf Stromeinrichtungen in Deutschland geht weiter. Die Polizei hat jetzt auch im Fall in Sachsen Sprengvorrichtungen entdeckt. Das bestätigte Landesinnenminister Schuster. Aus der Nachrichtenredaktion dazu Ramin Movasagian.
2: Schuster hat gesagt, vorgestern sei ein Bekennerschreiben eingegangen mit Hinweisen auf Sprengvorrichtungen. Die wurden bei Umspannwerken in der Nähe von Bautzen gefunden. Seit Anfang der Woche gibt es immer wieder Alarm wegen mutmaßlicher Sabotageversuche an der Stromversorgung. Auch in Hamm war die Polizei am Abend an einer Stromanlage in einem größeren Einsatz. Viele der Sabotageakte sollten wohl in Nordrhein-Westfalen stattfinden, unter anderem in Dormagen, Eschweiler und Weißweiler bei Aachen. Das war in einem Bekennerschreiben als weiterer Tatort genannt worden. Der Absender, ein Mann aus Gevelsberg, hatte die jüngsten Angriffe in Brandenburg und NRW für sich reklamiert. In seiner Wohnung fand die Polizei Sprengstoff, teilte NRW-Innenminister Reul mit. Der Verdächtige ist aktuell auf der Flucht.
1: Bei der Bundespolizei und dem Bundeskriminalamt sind in den vergangenen Jahren Dutzende Dienstwaffen verschwunden. Das Redaktionsnetzwerk Deutschland berichtet über eine entsprechende Anfrage der Grünen zu diesem Thema im Bundestag. Laut Antwort des Bundesinnenministeriums gab es in den zurückliegenden 5 Jahren deshalb 33 Disziplinarverfahren. Die exakte Zahl der verschwundenen Waffen gab das Ministerium aber nicht an. Der Chef des Instituts der deutschen Wirtschaft, IW, Michael Hüter, warnt vor einem Wahlsieg der AfD bei der morgigen Landtagswahl in Sachsen-Anhalt. Er sagte der Rheinischen Post, Deutschland sei wegen der Altersstruktur seiner Bevölkerung auf Zuwanderung angewiesen. Wer sich um ausländische Fachkräfte bemühe, dürfe aber keine Partei wählen, die offen deren Ausweisung fordere. Die deutschen Basketballerinnen sind mit einer Niederlage in die Heim-WM gestartet. Die DBB-Auswahl verlor in Berlin gegen Spanien mit 53-83. Heute trifft Deutschland auf Japan, dazu ARD-Sportreporter Jakob Rüger.
3: Nach der bitteren Auftaktpleite gegen Spanien bleibt wenig Zeit für Ärger oder Frust. Mit Japan wartet die nächste Herausforderung auf das deutsche Team. Gespielt wird diesmal in der kleineren, aber stimmungsvolleren Max-Schmeling-Halle, die mit 9000 Plätzen ausverkauft ist. Deutschland braucht einen Sieg, will man als Zweiter die Gruppenphase abschließen. Das deutsche Team muss sich auf einen schnellen, wendigen Gegner einstellen, hat dafür aber körperliche Vorteile, die das Team von Bundestrainer Olaf Lange nutzen will.
1: Das Wetter in Deutschland. Nachts zieht Regen von den Mittelgebirgen bis zur Donau. Örtlich gibt es auch Gewitter und auch an den Küsten gibt es einzelne Schauer. Sonst ist es wechselnd bewölkt, die Tiefstwerte 18 bis 11 Grad. Tags im Norden und Nordosten wolkig und einzelne Schauer, sonst Sonne und Wolken, aber trocken. Die Höchstwerte liegen bei 16 bis 27 Grad. Die Zeit 4.03 Uhr.
4: Hier ist die junge Nacht. Wir schauen auf die Straßen und haben erstmal eine gute Nachricht von der A5 Karlsruhe Richtung Basel. Zwischen Baden-Baden und Bühl werden keine Gegenstände mehr auf die Fahrbahn geworfen. Die A3 Oberhausen-Arnheim ist zwischen Emmerich-Ost und Grenzübergang Elten wegen Bauarbeiten bis Montag 5 Uhr in beide Richtungen dicht. Das gilt auch für die A7 Flensburg Richtung Hannover zwischen Hamburg-Stellingen und Heimfeld. Außerdem für die A8 Neunkirchen Richtung Karlsruhe zwischen Limbach und Einöd und auch für die A8 Karlsruhe Richtung Stuttgart zwischen Pforzheim Süd und Heimsheim. Die A24 Hamburg Richtung Berlin ist auch betroffen, in dem Fall gesperrt bis Montag 5 Uhr zwischen Schwarzenbeck-Grande und Talkau. Die A30 Osnabrück Richtung Rheine ist zwischen Rheine-Kanalhafen und Rheine wegen Bergungsarbeiten bis 16:30 dicht. Bis 6 Uhr gesperrt ist die A40 Duisburg Richtung Venlo zwischen Strahlen und Zaderheiken in den Niederlanden. Außerdem die A43 Wuppertal-Recklinghausen zwischen Kreuz Bochum und Kreuz Recklinghausen Brückenarbeiten bis Montag 5 Uhr in beide Richtungen ist da gesperrt. Das gilt auch für die A44 Kassel Richtung Dortmund zwischen Diemelstadt und Marsberg ist die Sperrung und die A46 Heinsberg Richtung Düsseldorf ist zwischen Grevenbruch und Kapellen bis Montag 5 Uhr wegen Bauarbeiten gesperrt. Kommt gut und sicher an.
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4: Moin Sie, Kerstin Breuer hier. Ich habe eben noch so locker flockig gesagt, hey, Vielleicht seid ihr ja gar nicht arbeiten, vielleicht seid ihr ja gerade auch am Dancen und habt irgendwie eine gute Zeit. Und dann schreibt Mel aus Essen so, ich tanze gleich zum Dienst. Die hat Frühschicht im Krankenhaus. Komm gut an, Mel, ich wünsche dir eine mega gute Schicht und euch allen anderen natürlich auch. Meldet euch rein, erzählt mal gern, warum ihr wach seid. 0221 567 89111. Sehr gern auch per Sprachnachricht. Schön, dass ihr da seid. Lady.

dieses Gefühl, einfach mal nur im Moment sein zu können, ohne Termine, ohne sich irgendwie beweisen zu müssen. Bestes Gefühl ever, oder? Wenn man so richtig entspannt einfach zufrieden sein kann mit dem, was gerade ist. In dieses Gefühl, Leute, beamen wir uns jetzt zusammen rein mit Topic und Carte Blanche. Das ist Lucky Ones in der jungen Nacht.

0: Sabrina Carpenter. Please, please, please. 20 nach 4, hier ist die Junge nach der ARD. Und Humor ist ja super unterschiedlich, ne? Aber ich persönlich muss sagen, ich muss schon immer sehr lachen, wenn es ultra absurd wird. Comedian Phileas Meulenberg, der kann das zum Beispiel gut. Der ist 17 und geht in seiner Comedy direkt auf die großen Themen, wie zum Beispiel Religion.
1: Ja, das wichtigste Symbol im Christentum ist ja das Kreuz, weil Jesus an dem Kreuz gestorben ist. Und ich muss sagen, ich bin echt froh, dass Jesus gekreuzigt wurde, weil stell euch mal vor, er wäre einfach so erschossen worden. Dann wäre das neue Symbol der Kirche einfach so eine Waffe. Und anstatt dass man sich bekreuzigen würde, würde man so seinen zwei Finger ins Weihwasser tunken und Peng Peng machen, bevor man in die Kirche reingehen will. Auch so bei Beerdigungen, da fahre ich so vorne. Heute müssen wir den Tod von Thomas Schmidt betrauern. Er ist erschossen worden. Ja, nein. Aber wie gezweckt ist das beim Kreuzigen eigentlich so? Vater eine Person eine Richtung, Sohn eine Person eine Richtung und Heiliger Geist ein Geist in zwei Richtungen. So, damit es unbedingt das Kreuz repräsentiert, an dem Jesus gestorben ist. Was wäre, wenn Jesus so 27 Mal angeschossen worden wäre? Müsste man auch hierbei alle 27 Schüsse repräsentieren? Würde man dann irgendwie so dastehen im Namen des V-A-T-E-R-S und des S-O-H? Und das in Kombination mit dem neuen Wappen, was einfach dann eine Waffe wäre, würde einfach dafür sorgen, dass man so Christen und eine Gang nicht mehr unterscheiden könnte. Und die Kreuzritter würden natürlich auch nicht mehr Kreuzritter heißen, wenn Jesus so 27 Mal angeschossen worden wäre, sondern die hießen dann irgendwie so die Bang Gang. Okay, das war's von mir. Dankeschön.
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0: 5:30, hier ist die Junge Nacht der ARD. Wir schauen auf die Straßen und los geht's mit der A3 Oberhausen-Arnheim zwischen Emmerich-Ost und Grenzübergang Elten. Bauarbeiten bis 5 Uhr in beide Richtungen gesperrt. Die A7 Flensburg Richtung Hannover ist zwischen Hamburg-Stellingen und Heimfeld wegen Bauarbeiten bis Montag circa 5 Uhr gesperrt. Die A3 Neuenkirchen Richtung Karlsruhe ist zwischen Limbach und Einöd. Auch gesperrt bis Montag 5 Uhr. Das gilt auch für die A8 Karlsruhe Richtung Stuttgart zwischen Pforzheim Süd und Heimsheim. Die A24 Hamburg Richtung Berlin ist zwischen Schwarzenberg-Grande und Thalkau wegen Bauarbeiten bis 5 Uhr dicht. Außerdem die A30 Osnabrück Richtung Rheine ist zwischen Rheine-Kanalhafen und Rheine wegen Bergungsarbeiten weiterhin gesperrt. Bauarbeiten bis 6 Uhr, deshalb gesperrt auch die A40 Duisburg Richtung Venlo zwischen Strahlen und Zaderheiken in den Niederlanden. Dann gab es einen Unfall. Auf der A42 Kamp-Lindfort Richtung Dortmund zwischen Bottrop Süd und Kreuz Essen Nord ist deshalb gesperrt. Die A43 Wuppertal-Recklinghausen ist zwischen Kreuz Bochum und Kreuz Recklinghausen wegen Brückenarbeiten bis Montag 5 Uhr in beide Richtungen dicht. Bis Montag 5 Uhr gibt es außerdem Bauarbeiten auf der A44 Kassel Richtung Dortmund, deshalb gesperrt zwischen Diemelstadt und Marsberg. Und letzte Meldung aktuell kommt von der A46 Heinsberg Richtung Düsseldorf zwischen Grevenbruch und Kapellen bis Montag 5 Uhr wegen Bauarbeiten alles dicht. Kommt gut und sicher an.
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0: Hey na, Kerstin Breuer hier. Und jetzt gibt's einen Song von einer Frau, nach der jetzt einfach ein Gesetz benannt wurde. Ja, Taylor Swift nämlich. Hört ihr jetzt mit I Knew It, I Knew You. Danach gibt's noch einen Song von Jonas Blue und Felix Jähn. Aber dann, liebe Leute, dann klären wir das auf, wie es sein kann, dass es jetzt ein Taylor Swift-Gesetz gibt.

Kurz reingrätschen, Vorsicht, Falschfahrer auf der A71 Sangerhausen, Erfurt, zwischen Heldrungen und Kölle, da kommt euch ein Falschfahrer entgegen, fahrt äußerst rechts und überholt nicht. Auf der A71 Sangerhausen, Erfurt, zwischen Heldrungen und Kölle, da ist ein Falschfahrer unterwegs, bitte passt da besonders gut auf, in beide Richtungen.

0: 4.36 Uhr, Jonas Blum, Felix Jähn. Weekends in der Jungen Nacht der ARD und es gibt in Brasilien jetzt einfach ein Taylor Swift-Gesetz. Es ist wirklich, ich schwöre, ein richtiges Gesetz. Claudi Franzen aus dem Jungen Nacht-Team, was regelt das?
1: Ja, dass bei Veranstaltungen mit mehr als 1000 Menschen der Veranstalter kostenloses Trinkwasser zur Verfügung stellen muss und Fans dürfen auch eigene Trinkflaschen mitnehmen, die man dann vor Ort auffüllen kann.
0: Okay, und was hat das jetzt mit Taylor Swift zu tun?
1: Ja, das hat tatsächlich einen ernsten Hintergrund. 2023 ist vor einem Konzert der Eras-Tour von Taylor Swift ein 23-jähriger Fan gestorben. Und an dem Tag lag die Temperatur in Rio de Janeiro bei 40 Grad. Und dieser Vorfall hat eine landesweite Debatte ausgelöst. Deswegen hat der brasilianische Präsident jetzt dieses Gesetz unterschrieben, in dem es übrigens auch um mehr Verbraucherschutz beim Ticketverkauf geht.
0: Ah, checke. Gegen Ticketabzocke, oder? Das kennen ja leider viele.
1: Habe ich auch zuletzt bei Bad Bunny in Düsseldorf erlebt. Also da standen auch heulende Fans vor der Arena und mussten feststellen, dass man ihnen Fake-Tickets verkauft hat, so wie Michelle aus Frankfurt.
2: Ich bin einfach sprachlos. Ich zitter komplett, weil ich gerade erst realisiere, was hier eigentlich abgeht und dass die Leute wirklich keine Angst haben, andere so über den Tisch zu ziehen.
1: Ja, und genau auf dieses Problem haben in Brasilien die Fanclubs von Taylor Swift, Dua Lipa, BTS und Harry Styles aufmerksam gemacht. Und jetzt sollen Unternehmen, die Tickets verkaufen, auch Maßnahmen ergreifen, um Massenverkäufe über so automatisierte Systeme zu verhindern und auch bessere Möglichkeiten zu bieten, die Echtheit von Tickets zu prüfen.
0: Okay, Brasilien hat diese Woche das Taylor Swift-Gesetz verabschiedet. Kostenloses Trinkwasser bei Großveranstaltungen ist jetzt Pflicht. Und 3 Jahre nach dem Chaos beim Ticketvorverkauf von der Taylor Swift Eras Tour sollen Fans mehr Transparenz und auch Sicherheit beim Ticketverkauf bekommen. 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

Justin Bieber und Nicki Minaj in der Jungnacht der ARD. Und Vera bedankt sich bei ihrer Pflegehelferin Nathalie. Die beiden arbeiten in einer Klinik im Bad Lippspringe. Und Vera sagt, ohne euch wären wir Schwestern nur die Hälfte. Wie süß ist das denn? Einfach mal Danke sagen. 0221 567 89 111, wenn ihr auch wach seid und mal sagen wollt, was so geht.

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1: Um 5 Uhr mit Klaus Reginek. Die Polizei hat jetzt auch in Sachsen Sprengvorrichtungen entdeckt, die möglicherweise die Stromversorgung lahmlegen sollten. Laut Innenminister Schuster gibt es 2 Fundorte in der Nähe von Bautzen. Im Zusammenhang mit Anschlägen auf Stromanlagen fahndet die Polizei außerdem weiterhin nach einem Mann aus Gevelsberg bei Hagen. Er hatte in einem Bekennerschreiben Angriffe in Nordrhein-Westfalen und Brandenburg für sich reklamiert. Bei der Bundespolizei und beim Bundeskriminalamt sind in den vergangenen Jahren Dutzende Dienstwaffen verschwunden. Über deren genaue Zahl will das Bundesinnenministerium aber keine Auskunft geben. Aus der Nachrichtenredaktion Informationen von Julia Buchmeier.
2: Nur die Anzahl der Disziplinarverfahren wegen verschwundener Dienstwaffen gab das Bundesinnenministerium bekannt. 33 seien es in den vergangenen 5 Jahren gewesen. Aufgekommen war das Thema durch eine Anfrage der Grünen im Bundestag, über die das Redaktionsnetzwerk Deutschland berichtet. Zur Begründung, warum eine exakte Zahl der verschwundenen Waffen nicht genannt wird, schreibt das Bundesinnenministerium: Das ließe Rückschlüsse auf die Einsatzbereitschaft und Logistik der Sicherheitsbehörden zu. Die Grünen halten diese Begründung aber für vorgeschoben und haben Beschwerde eingereicht.
1: Im Kampf gegen die Wohnungsnot plant die EU schärfere Regeln bei Ferienwohnungen. Das betrifft Kurzzeitvermieter wie Airbnb. Ein entsprechender Gesetzentwurf sieht Obergrenzen für Ferienwohnungen in Metropolen vor. Der Entwurf legt auch fest, wann Einschränkungen gerechtfertigt sind. Dafür soll das Verhältnis von Immobilienpreisen zum Einkommen in der Bevölkerung ausschlaggebend sein. Das Unternehmen hinter dem Videospielklassiker Tetris distanziert sich von einem Online-Videospiel auf der Internetseite des Weißen Hauses. Dieses sieht ähnlich aus wie das Original Tetris. Es geht aber darum, eine Grenzmauer zu Mexiko zu bauen. Man habe dieses Spiel weder mit entwickelt noch lizenziert, hieß es von der Tetris Company. Aber auch an weiteren Spielen auf der Webseite des Weißen Hauses gibt es aktuell Kritik. So muss man in einer Abwandlung des Spieleklassikers Snake Migranten aufgreifen, die den Grenzfluss Rio Grande überqueren. Vom Weißen Haus hieß es dazu, mit den Spielen vermittle man die Erfolge von US-Präsident Trump auf eine Weise, die bei jedem US-Bürger Anklang fände. In der Fußball-Bundesliga hat der VfB Stuttgart am Abend den ersten Saisonsieg gefeiert. Die Schwaben gewannen zu Hause gegen den 1. FC Köln 4:1. In der zweiten Liga endeten beide Partien unentschieden. Hannover und Karlsruhe trennten sich 2:2. Genauso wie Bielefeld und St. Pauli. Das waren die Nachrichten mit Klaus Reginek. Das Wetter in Deutschland, heute im Norden und Nordosten wolkig und einzelne Schauer, sonst Sonne, die Höchstwerte 27 Grad, 5:03.
3: Hier ist die junge Nacht. Wir schauen auf die Straßen und starten mit einer Entwarnung. Auf der A71 Sangerhausen-Erfurt ist kein Falschfahrer mehr zwischen Heldrungen und Kölle da unterwegs. Die A3 Oberhausen-Arnheim ist zwischen Emmerich-Ost und Grenzübergang Elten wegen Bauarbeiten bis Montag 5 Uhr in beide Richtungen gesperrt. Die A7 Flensburg Richtung Hannover ist zwischen Hamburg-Stellingen und Heimfeld wegen Bauarbeiten bis Montag 5 Uhr gesperrt. Selbe Zeit, selber Tag gilt auch für die A8 Neunkirchen Richtung Karlsruhe zwischen Limbach und Einöd. Außerdem die A8 Karlsruhe Richtung Stuttgart, die trifft es auch Montag bis 5 Uhr, geht es nicht durch Pforzheim Süd und Heimersheim dazwischen. Außerdem die A24 Hamburg Richtung Berlin ist zwischen Schwarzenbeck-Grande und Talkau wegen Bauarbeiten auch bis Montag um 5 Uhr gesperrt. Die A40 Duisburg Richtung Venlo ist zwischen Strahlen und Zaderheiken in den Niederlanden wegen Bauarbeiten bis 6 Uhr dicht. Die A43 Wuppertal-Recklinghausen ist zwischen Kreuz Bochum und Kreuz Recklinghausen wegen Brückenarbeiten bis Montag 5 Uhr in beide Richtungen dicht. Das gilt auch für die A44 Kassel Richtung Dortmund zwischen Diemelstadt und Marsberg. Und dann haben wir auch noch die A46 Heinsberg Richtung Düsseldorf zwischen Grevenbruch und Kapellen auch bis Montag um 5 Uhr wegen Bauarbeiten gesperrt. Wahnsinn, komm gut durch!
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3: Moin, Sie, Kerstin Breuer hier. Und Jackie aus Wülfrath ist auch schon wach. Die fährt gerade nach Gremstein. Das ist so in Nordhessen. Denn da findet, hat sie geschrieben, 0221-567-89111, eine Modellpferde-Live-Show statt. Und ich sag euch ehrlich, ich musste erstmal gucken, was das ist. Aber wenn ich es jetzt richtig verstanden habe, und Jackie, wenn du es hörst und ich falsch liege, korrigier mich bitte. Also es sind keine Pferde, die Models sind, sondern da trifft man sich. Das ist so ein Sammlertreffen quasi. Also alle, die so Miniaturpferde haben, wie zum Beispiel von Schleich oder so, womit irgendwie meistens ja auch Kinder spielen, die können das mitbringen und da ausstellen und das wird dann irgendwie auch bewertet oder so. Davon habe ich noch nie gehört. Ich habe schon wieder was gelernt heute. Ist das schön. Was geht bei euch? Ich hoffe, ihr kommt gut durch jetzt mit Gracie Abrams und That's So True.

0: Alex Clair, Too Close. Ihr hört die Junge Nacht der ARD und morgen wird gewählt. Zumindest bei uns in Sachsen-Anhalt, das Landtagswahl. Und laut den aktuellen Umfragen ist die AfD die stärkste Kraft. Tim ist 18 Jahre alt, er darf also zum allerersten Mal mitwählen. Und er persönlich nimmt die Stimmung vor Ort gerade als sehr angespannt wahr.
1: Ja, es ist auf jeden Fall besorgniserregend. Also in Sachsen-Anhalt ist ja die AfD als rechtsextrem eingestuft und ich frage mich, wie es sein kann. Also eine Partei, die unsere Demokratie bedroht, wird so viel gewählt, ist für mich sehr besorgniserregend auf jeden Fall.
0: Dass die AfD in Sachsen-Anhalt als gesichert rechtsextrem gilt, das heißt ja nicht automatisch, dass die Leute, die die AfD wählen, auch gesichert rechtsextrem sind. Trotzdem sieht Tim auch in seinem Umfeld, dass manche schon offen rassistisch unterwegs sind. Und deshalb macht ihm das mögliche Wahlergebnis auch Angst.
1: Wenn es zu einer AfD-Regierung kommt, die Leute, die sich jetzt noch auflehnen gegen Rechtsextremismus, werden sich das in gewisser Weise einfach nicht mehr trauen, weil sie Angst davor haben, dann irgendwie ja, Repression deswegen zu erleiden.
0: Das ist aber nicht die einzige Angst, die er hat. Vor allem hat er Angst um die Meinungsfreiheit.
1: Man muss diskutieren können, man muss mit anderen ins Gespräch kommen können, politisch, also allgemein. Und deswegen ist die Meinungsfreiheit so, so wichtig. Aber ich habe Angst davor, dass die uns einfach verloren geht. Zumindest in Sachsen-Anhalt.
0: Check ich. Deshalb muss und sollte man sich unbedingt austauschen und miteinander sprechen.

Leu mit Gold. Ihr hört die Junge Nacht der ARD um 5.20 Uhr in dieser Sekunde. Und jetzt gibt's The Bowser. Und die Jungs, die starten diesen Monat ihre Europatour und kommen auch nach Deutschland. Und zwar nächsten Monat. Am 27.10. geht's nach Köln, am 28.10. nach Berlin. Und es gibt für beides noch Tickets. Ich sag's nur, hier sind sie mit Magnetic.

0: Hier ist die Junge Nacht. Wir schauen auf die Straßen und starten mit der A3 Oberhausen-Arnheim. Zwischen Emmerich Ost und Grenzübergang Elten wegen Bauarbeiten bis Montag 5 Uhr in beide Richtungen gesperrt. Das gilt auch für die A7 Flensburg Richtung Hannover, da zwischen Hamburg-Stellingen und Heimfeld. Dasselbe auch auf der A8 Neunkirchen Richtung Karlsruhe zwischen Limbach und Einöd. Ebenso auf der A8 Karlsruhe Richtung Stuttgart zwischen Pforzheim Süd und Heimsheim wegen einer Fahrbahnerneuerung. Da gibt es sogar eine Umleitung. Weitere Sperrungen haben wir auf der A24 Hamburg Richtung Berlin zwischen Schwarzenbeck-Grande und Thalkau auch bis Montag 5 Uhr. Die A40 Duisburg Richtung Venlo ist zwischen Strahlen und Zaderheiken in den Niederlanden bis 6 Uhr gesperrt. Die A43 Wuppertal-Recklinghausen ist zwischen Kreuz Bochum und Kreuz Recklinghausen bis Montag 5 Uhr in beide Richtungen dicht. Das haben wir auch auf der A44 Kassel Richtung Dortmund zwischen Diemelstadt und Marsberg. Und die letzte Meldung aktuell kommt von der A46 Heinsberg Richtung Düsseldorf. Auch da zwischen Grevenbruch und Kapellen bis Montag 5 Uhr wegen Bauarbeiten gesperrt. Gute Fahrt euch!
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0: Hello, good morning, Kerstin Breuer hier und ich habe gleich einen Song für euch, Leute. Da kann man direkt ganz romantisch ins Wochenende reinstarten. Lady Gaga und Bruno Mars, wenn die zusammen singen, das ist einfach Gänsehautexplosion, könnt ihr mir nichts anderes erzählen. Kriegt ihr direkt nach Shakira und Burna Boy, Die Die.

0: Lady Gaga and Bruno Mars. Die With A Smile. Ihr hört die junge Nacht der ARD und kennt ihr das auch, wenn die Eltern sagen, das kannst du besser? Da denkst du ja eigentlich nicht, dass die damit mehr Sex und Shape in einem Film meinen, oder?
1: Mein Dad hat gesagt, ich war schlecht in Form. Er hat gesagt, Ben, hättest du mal ein bisschen besser trainieren sollen. Er hat recht, also weil ich jetzt einfach wirklich besser in Form bin als im Film.
0: Das sagt Bene von den Elevator Boys. Die kennt ihr von TikTok, vor allem von ihren Fahrstuhl-Videos. Und jetzt haben sie einen Film rausgebracht.
2: Wie zur Hölle sind wir im Jahr 1995 gelandet?
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0: In Back to the 90s könnt ihr die Jungs als Boyband erleben, mit viel Spice, Knutschen und sehr viel mehr. Und sowas an einem Set zu drehen, das war für die Jungs natürlich jetzt auch nicht mega einfach.
4: Wir hatten uns tatsächlich schon

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1: Im Zusammenhang mit Angriffen auf die Stromversorgung hat die Polizei in Sachsen Sprengvorrichtungen entdeckt. Innenminister Armin Schuster sagte, an zwei Fundorten seien 4 Objekte gesichert worden. Hinweise darauf hätten sich aus einem Bekennerschreiben ergeben. Die Polizeidirektion Görlitz hatte zuvor einen Einsatz nördlich von Bautzen bestätigt. Auch in Hamm war die Polizei am Abend an einer Stromanlage in einem Einsatz. Die Ermittler fahnden unterdessen weiter nach einem Mann aus dem Ruhrgebiet. Laut Bundesinnenminister Alexander Dobrindt wurden in der Wohnung des Verdächtigen sprengstoffähnliche Gegenstände gefunden. Er sprach von einem Fall von Klimaextremismus. Bei den Polizeibehörden des Bundes hat es in den vergangenen 5 Jahren Dutzende Verfahren wegen verschwundener Dienstwaffen gegeben. Das berichtet das Redaktionsnetzwerk Deutschland und beruft sich auf eine Antwort des Innenministeriums auf eine Grünen-Anfrage. Danach wurden bei der Bundespolizei 30 Disziplinarverfahren eingeleitet, beim Bundeskriminalamt 3. Um wie viele verschwundene Waffen es dabei ging, machte das Ministerium nicht öffentlich. Die Generalversammlung der Vereinten Nationen hat dafür gestimmt, die traditionelle Weltkarte durch eine realistischere Version zu ersetzen. Mehr als 160 Staaten stimmten für eine entsprechende Resolution, die der afrikanische Staat Togo eingebracht hatte. 6 Länder enthielten sich, nur die USA stimmten dagegen. Die bis heute am häufigsten verwendete Weltkarte stellt die Größe der Länder verzerrt dar. So erscheint beispielsweise Grönland genauso groß wie Afrika, obwohl der Kontinent tatsächlich 14-mal so groß ist. Die Abstimmung ist für die Länder nicht bindend, sollte aber weltweit zu Änderungen der Karten führen.
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1: Im Zusammenhang mit Angriffen auf die Stromversorgung hat die Polizei in Sachsen Sprengvorrichtungen entdeckt. Innenminister Armin Schuster sagte, an zwei Fundorten seien 4 Objekte gesichert worden. Hinweise darauf hätten sich aus einem Bekennerschreiben ergeben. Die Polizeidirektion Görlitz hatte zuvor einen Einsatz nördlich von Bautzen bestätigt. Auch in Hamm war die Polizei am Abend an einer Stromanlage in einem Einsatz. Die Ermittler fahnden unterdessen weiter nach einem Mann aus dem Ruhrgebiet. Laut Bundesinnenminister Alexander Dobrindt wurden in der Wohnung des Verdächtigen sprengstoffähnliche Gegenstände gefunden. Er sprach von einem Fall von Klimaextremismus. Bei den Polizeibehörden des Bundes hat es in den vergangenen 5 Jahren Dutzende Verfahren wegen verschwundener Dienstwaffen gegeben. Das berichtet das Redaktionsnetzwerk Deutschland und beruft sich auf eine Antwort des Innenministeriums auf eine Grünen-Anfrage. Danach wurden bei der Bundespolizei 30 Disziplinarverfahren eingeleitet und beim Bundeskriminalamt 3. Um wie viele verschwundene Waffen es dabei ging, machte das Ministerium allerdings nicht öffentlich. Die Generalversammlung der Vereinten Nationen hat dafür gestimmt, die traditionelle Weltkarte durch eine realistischere Version zu ersetzen. Mehr als 160 Staaten stimmten für eine entsprechende Resolution, die der afrikanische Staat Togo eingebracht hatte. 6 Länder enthielten sich, nur die USA stimmten dagegen. Die bis heute am häufigsten verwendete Weltkarte stellt die Größe der Länder verzerrt dar. So erscheint beispielsweise Grönland genauso groß wie Afrika, obwohl der Kontinent 14 Mal so groß ist. Die Abstimmung ist für die Länder nicht bindend, sollte aber weltweit zu Änderungen der Karten führen.
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1: Und Tobi. Eine neue angebliche Zauberformel zum Thema Liebe kursiert jetzt im Netz, und zwar die 2-2-2-Regel. Ziel ist es, sich nicht vom Alltag verschlingen zu lassen und ein funktionierendes Team zu sein, das sich liebt und aufeinander verlassen kann. Dafür sollte man alle 2 Wochen, 2 Monate und 2 Jahre bestimmte Paarrituale einbauen, unabhängig von der Zeit, die man mit Kindern oder so als Familie, sag ich jetzt mal, erledigt. Ja, ich weiß nicht, 2-2-2-Regel. Mein Kopf hat erstmal irgendwie so eine Fußballformation draus gemacht. 4-3-3 auf 1-2-2-2.
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1: Nach mehreren Angriffen auf die Stromversorgung fahndet die Polizei weiter nach einem 48-jährigen Verdächtigen aus dem Ruhrgebiet. Eine Polizeisprecherin erklärte, die Polizei sei mit einem starken Aufgebot im Einsatz. Gestern waren die Wohnung und das Fahrzeug des Verdächtigen durchsucht worden. Am Dienstag hatte es Anschläge auf Umspannwerke in Brandenburg und Nordrhein-Westfalen gegeben. Auch in Sachsen wurden gestern Abend verdächtige Sprengvorrichtungen entdeckt. Die Polizeidirektion Görlitz erklärte, der Einsatz nördlich von Bautzen laufe weiter, die Objekte würden gesichert. Bei den Polizeibehörden des Bundes hat es in den vergangenen 5 Jahren Dutzende Verfahren wegen verschwundener Dienstwaffen gegeben. Das berichtet das Redaktionsnetzwerk Deutschland und beruft sich auf eine Antwort des Innenministeriums auf eine Grünen-Anfrage. Danach wurden bei der Bundespolizei 30 Disziplinarverfahren eingeleitet und beim Bundeskriminalamt 3. Um wie viele verschwundene Waffen es dabei ging, machte das Ministerium nicht öffentlich. Der Präsident des Arbeitgeberverbands Gesamtmetall, Udo Dingelreiter, fordert Einsparungen im Sozialsystem. Dingelreiter sagte der Welt am Sonntag, die Bezugsdauer von Arbeitslosengeld müsse auf 1 Jahr verkürzt werden. Bisher sind bis zu 2 Jahre möglich. Deutschland habe kein Einnahmeproblem. Der Staat nehme rund 1.000 Milliarden Euro im Jahr an Steuern ein. Dieses Geld müsse effizient ausgegeben werden.
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3: Einen wunderschönen guten Morgen. Hey, bei Sputnik Hype seid ihr gelandet. Wir Cutie Pies ziehen uns die nächsten paar Stunden zusammen rauen, was denn diese Woche so auf den For You Pages, auf den Feeds und auf den Timelines absolut den Ton angegeben hat. Und ich bin mir ziemlich sicher, dass ihr auch hardcore zugespammt worden seid mit dem Gewaltvideo von Auto-Influencer JP Performance, oder? Die Comment-Sections und die Reactions dazu waren die Woche wirklich all over the feed. Und deswegen dröseln wir gleich mal auf, was da genau los war. Bei mir bleibt.

0: Er ist einer der größten YouTuber aus der Autoszene und seit dieser Woche ist auch klar, er ist gewalttätig. JP Performance.
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0: Ich glaube, keine Story aus der YouTube-Creator-Bubble wurde die Woche so hart diskutiert wie die von JP Performance. Jean-Pierre Kramer heißt er eigentlich und ist halt echt einer der bekanntesten Auto-Influencer out there. Vielleicht habt ihr ihn schon mal in der Vox-Serie Die PS-Profis gesehen, wart in seinem Automuseum in Dortmund, habt einen Burger in seiner Kette gegessen oder Klamotten von seinem Label geshoppt. JP Performance ist big, big. Letzte Woche Freitag hat er dann aber ein Statement-Video gepostet, in dem er sagt, dass im Laufe des Tages noch Berichterstattung über ihn rauskommt und er will jetzt vorher seine Sicht klären. Er hat also gestanden, seine Noch-Ehefrau Julia Meck eine Kette vom Hals gerissen zu haben und sie mit der flachen Hand angegangen zu sein. Dann kam im Laufe des Tages aber ein Überwachungsvideo vom November 2024 raus, in dem man sieht, dass die Gewalthandlungen von ihm schon sehr viel größer sind als das, was er davor beschrieben hatte. Daraufhin gab es weitere Statement-Videos von JP Performance, in denen er einräumt, falsch gehandelt zu haben, seine Unternehmen zu schließen und in denen er sich letztlich auch bei seiner Ex- oder bald Ex-Frau entschuldigt. Die ganzen Videos, die bieten richtig viel Stoff zur Diskussion in den Comment-Sections und auch bei den Reaction-Streamern, weil viele es sass finden, dass er erst jetzt, wo alles rausgekommen ist, so einsichtig ist und auch mehrere Aussagen daran Zweifel aufkommen lassen könnten, dass die komplette Verantwortung über sein Verhalten auch von ihm übernommen wird. Was mir aber wichtiger ist als irgendein YouTuber, der seine Unternehmen schließen muss, ist euch zu sagen, dass jede Form von körperlicher Gewalt an euch absolut nicht in Ordnung ist. Und selbst wenn ihr euch unsicher seid, ob das gerade Gewalt ist, quatsch mal mit den Profis vom Hilfstelefon Gewalt gegen Frauen. Die Nummer dafür ist die 116 016. 116 016.
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0: zum Ende des Sommers hat auch Miley Cyrus einen Big Change hingelegt und ihren Namen geändert.
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0: Das Cyrus ist weg und sie heißt einfach nur noch Miley. Sowohl auf Instagram als auch auf ihrer eigenen Website und das seit Montag. Und genau seitdem wird auch hardcore darüber diskutiert in den Comment Sections und auf den Gossip-Foren, was denn wohl dahinter stecken könnte. Ich meine, es ist ja schon auch der Nachname, den ihr Vater Billy Ray Cyrus vererbt hat. Und mit dem hat sie ja schon seit Jahren eher so kompliziertes Verhältnis, würde ich sagen. Dann ist da jetzt ein neues Plattenlabel, zu dem sie gewechselt ist. Seit Dezember ist sie mit Musiker Max Morando verlobt und vor kurzem ist auch noch ihre Patentante Dolly Parton gestorben. Also gibt es schon sehr, sehr viele Gründe, eine neue Ära für Miley einzuläuten. Und besser geht das wohl kaum als mit einem neuen Album zusätzlich, hat sie sich gedacht. Und direkt einen Tag später genau das angekündigt. Bass Persuade, a.k.a. Bassüberzeugung, wird das dann heißen und kommt am 18. September schon raus. Also müssen wir gar nicht mal mehr so lange warten, um rauszufinden, wie das Ding in kompletter Länge klingt.
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1: Nach mehreren Angriffen auf die Stromversorgung fahndet die Polizei weiter nach einem 48-jährigen Verdächtigen aus dem Ruhrgebiet. Eine Polizeisprecherin erklärte, die Polizei sei mit einem starken Aufgebot im Einsatz. Gestern waren die Wohnung und das Fahrzeug des Verdächtigen durchsucht worden. Am Dienstag hatte es Anschläge auf Umspannwerke in Brandenburg und Nordrhein-Westfalen gegeben. Auch in Sachsen wurden gestern Abend verdächtige Sprengvorrichtungen entdeckt. Die Polizeidirektion Görlitz erklärte, der Einsatz nördlich von Bautzen laufe weiter. Die Objekte würden gesichert. Der Präsident des Arbeitgeberverbands Gesamtmetall, Udo Dingelreiter, fordert Einsparungen im Sozialsystem. Dingelreiter sagte der Welt am Sonntag, die Bezugsdauer von Arbeitslosengeld müsse auf ein Jahr verkürzt werden. Bisher sind bis zu 2 Jahre möglich. Deutschland habe kein Einnahmeproblem. Der Staat nehme rund 1.000 Milliarden Euro im Jahr an Steuern ein. Dieses Geld müsse effizient ausgegeben werden. Einen Monat vor Semesterbeginn fehlen in Sachsen-Anhalt hunderte Wohnheimplätze. Wie das Studentenwerk mitteilte, gibt es in Halle rund 850 Bewerbungen auf 530 Plätze. In Magdeburg lägen gut 1.200 Bewerbungen vor. Bislang seien 61 Mietverträge geschlossen worden. Deutschlandweit verzeichnen viele Studentenwerke seit Jahren deutlich mehr Bewerbungen, als es verfügbare Plätze gibt.
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3: Guten Morgen. Einen schönen Samstagvormittag wünsche ich euch. Schön, dass ihr zu Hype im Start seid. Wir machen hier, wie immer und wie es sich gehört, einen allerausführlichsten Rückblick in die allergehyptesten Themen der letzten Woche. Also, welche neuen TikTok-Trends sprudeln gerade so hoch? Was wurde hardcore in den Comment-Sections diskutiert? Und welche Tech-News gibt es? Und vor allem das, also Tech-News, gibt's von Twitter. Und nein, ich meine nicht Ex, das echte Twitter ist nämlich wieder da. Könnt ihr euch aber vorstellen, dass Elon Musk da so ein kleines bisschen sorry drüber ist. Lass gleich mal ein Deep Dive in das Thema machen.
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0: Wie doll vermisst ihr das gute alte Twitter? Ich glaube, das mit der Vermissung, das könnte jetzt vorbei sein. Twitter ist nämlich wieder da.
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0: Boah, alles an dieser Story ist einfach nur witzig. Operation Blauer Vogel heißt das Startup aus Virginia, das letzte Woche Mittwoch einfach mal eine Social-Media-App namens Twitter scharf gestellt hat. Und nicht nur den Namen haben sie übernommen, auch direkt das alte Twitter-Logo und die gesamte Oberfläche. Also Tweet, Retweets und Replies, alles ist wie damals. Gründungsmitglied von Operation Bluebird ist ein ehemaliger Chefjustiziar und Vorstandsmitglied vom originalen Twitter vor der Übernahme von Elon Musk. Der hat Twitter ja 2022 für 44 Milliarden Dollar gekauft und die Plattform in X umbenannt und sowohl Logo als auch alles, was an den blauen Vogel erinnert, komplett rausgeworfen. Und genau das nutzen Operation Bluebird jetzt aus und behaupten, Musk hat die Marke weggeworfen, also nehmen wir die jetzt einfach. Und theoretisch wäre das auch vom US-Markenrecht gedeckt. Das besagt nämlich, wer eine Marke 3 Jahre lang nicht nutzt, bei dem wird erstmal eine Aufgabe der Marke vermutet. X haben dagegen natürlich auch schon Klage eingereicht, aber der Richter, der für den Fall zuständig ist, hat mündlich schon mal eine Einschätzung gegeben, die Operation Bluebird Recht geben würde. Allerdings fehlt bis heute das schriftliche Urteil und es ist auch noch nicht klar, wann das kommen soll. Also wenn ihr das echte Original Twitter nochmal erleben möchtet, dann ganz schnell rauf mit euch auf twitter.now.
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0: Sputnikzone, wie wäre es damit, den ganzen Tag Eis zu essen und dafür auch noch bezahlt zu werden?
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0: Schon so ein kleines Traumjobangebot, das Snoop Doggy Dogg da mal wieder anbietet. 2019 hatte er noch jemanden gesucht, der seine Bilanz rollt. Und jetzt sucht er ganz offiziell einen International Ice Cream Taste Tester für seine neue Eismarke. 10.000 gibt es dafür im Monat. Dafür, dass ihr 3 Monate lang Produkte probiert, Feedback gibt, internationale Food- und Flavor-Trends im Auge behaltet und auch so ein bisschen Content erstellt. Der Job ist komplett international und remote. Ihr könnt euch also wirklich von hier raus aus der Sputnik-Zone darauf bewerben. Und der Bewerbungsstart, der war letzte Woche Donnerstag und geht noch 3 Wochen. Ihr habt also noch gut Zeit, eure Mappe einzureichen. Und noch nicht mal Vorerfahrung ist notwendig. Das Ganze ist natürlich schon auch so ein Promo-Ding, um Snoop Doggs neue Eismarke zu pushen. Aber er hat auch gesagt, dass er wirklich einen Job raushaut und diese Bezahlung auch wirklich steht. Also, wenn ihr euren Eiskonsum ab jetzt als Recherche verbuchen möchtet, dann schnell eine Bewerbungsmappe raushauen.
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1: Nach mehreren Angriffen auf die Stromversorgung fahndet die Polizei weiter nach einem 48-jährigen Verdächtigen aus dem Ruhrgebiet. Eine Polizeisprecherin erklärte, die Polizei sei mit einem starken Aufgebot im Einsatz. Gestern waren die Wohnung und das Fahrzeug des Verdächtigen durchsucht worden. Am Dienstag hatte es Anschläge auf Umspannwerke in Brandenburg und Nordrhein-Westfalen gegeben. Auch in Sachsen wurden gestern Abend verdächtige Sprengvorrichtungen entdeckt. Die Polizeidirektion Görlitz erklärte, der Einsatz nördlich von Bautzen laufe weiter. Die Objekte würden gesichert. Anderthalb Wochen nach der verheerenden Sturzflut ist im Himalaya ein Mensch lebend gerettet worden. Wie die nepalesische Armee mitteilte, handelt es sich um einen Chinesen. Er sei im zugeschütteten Tunnel eines im Bau befindlichen Wasserkraftwerks eingeschlossen gewesen. Schon gestern waren zwei Arbeiter aus dem Tunnel eines Wasserkraftwerks gerettet worden. Die Sturzflut hatte Mitte vergangener Woche im Grenzgebiet zwischen Tibet und Nepal ganze Ortschaften mitgerissen. Mehr als 1.300 Menschen starben und 5.500 werden noch vermisst. Nach Unwetterschäden sind mehrere Bahnstrecken zwischen Sachsen und Brandenburg gesperrt. Nach Angaben der Deutschen Bahn kippten am Abend Bäume auf die Strecken Cottbus-Görlitz und Cottbus-Großenhain. Die Aufräumarbeiten dauerten an. Es gibt Ersatzverkehr mit Bussen, allerdings müssen sich Fahrgäste auf deutlich längere Fahrzeiten einstellen.
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3: Hello, happy Saturday. Mittendrin in der Hype-Show seid ihr gelandet. Wir haben noch 2 Stunden miteinander und in denen gucken wir uns an, welche Themen denn diese Woche so auf den Timelines, auf den For You-Pages und Feeds sowas von durch die Decke geknallt sind. Und das hat am allermeisten hinbekommen oder kriegt gerade hin, ein über 20 Jahre alter Song von Wir sind Helden. TikTok hat den nämlich mal gerade mal wieder für sich entdeckt. Und wir pumpen den gleich auch hier bei Sputnik. Gib mir 2 Sekunden.

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0: Wenn ein Song, der 21 Jahre alt ist, jetzt gerade die Charts erobert, dann kann nur mal wieder TikTok dran schuld sein.
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0: Leute, ihr wisst doch noch, wer die Band Wir sind Helden sind, oder? Klar, nur ein Wort, den Song, den kennen wir alle. Aber kennt ihr auch noch den hier?
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0: Ja, oder? Von hier an blind war die von ihrem zweiten Album von 2005 Leadsingle. Und jetzt, 21 Jahre später, stehen sie halt wirklich wieder auf Platz 1 der TikTok-Charts. 200.000 Clips wurden mit diesem Song erstellt. Sie wurden zum Hot Artist of the Week gekürt. Und das, obwohl sie seit 16 Jahren keinen Song mehr released haben. Es ist crazy. Auf TikTok sieht man ganz, ganz viele Tanzvideos und Coversongs, Mashups und Remixe. Und die sind sogar auch schon Frontsängerin Judith aufgefallen, sind auf ihrer For You-Page gelandet. Und die hat sich dafür richtig cute auf Insta und auf TikTok dafür bedankt. Ich glaube, der Song, der funktioniert gerade wieder so gut, weil einerseits alles, was Y2K ist, gehypt wird, aber auch, weil es so ein Gefühl anfängt, das wir, glaube ich, alle kennen, absolut keinen Plan zu haben, wie es weitergeht. Von Herrn Blind, jetzt hier.

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0: Unter den Fashion-InfluencerInnen wurde die Woche nicht so hart diskutiert wie die Absage der Ausstellung von John Galliano.
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0: John Galliano kennt ihr safe noch. Das ist einer der größten und einflussreichsten Fashion-Designer seiner Zeit gewesen. War in den Modehäusern Givenchy, Dior oder Maison Margiela. 2011 ist Galliano aber ziemlich öffentlich abgestürzt, als ein Video von ihm aufgetaucht ist, in dem er in der Pariser Bar betrunken mehrere Gäste richtig, richtig übel antisemitisch beleidigt. Daraufhin hat er mehrere Posten verloren, kam aber nach 2 Jahren wieder zurück zu Maison Margiela. Jetzt wurde aber vor kurzem angekündigt, dass das Met Museum in New York Galliano ab Mai 2027 eine Ausstellung widmen möchte, die sogar die Met Gala eröffnet hätte. Also eine der absolut größten Fashion Events out there, komplett unter dem Motto Galliano. Kein Wunder also, dass die Comment Sections geflutet waren mit Empörung, Kritik und absolutem Unverständnis für diese Entscheidung. Daraufhin hat Galliano

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1: Angesichts der Angriffe auf das Stromnetz fordert der Netzbetreiber Amprion eine Lockerung von Vorschriften, damit sich Unternehmen besser schützen können. Amprion-Chef Christoph Müller sagte der Rheinischen Post, Bund und Länder sollten unter anderem Drohnenüberflüge und Videoüberwachung rund um Anlagen erlauben. Auch Transparenzvorschriften müssten gelockert werden. Die Wirtschaft müsse viele Angaben zu Strom- und Gasnetzen öffentlich machen, das spiele Tätern in die Hände. Am Dienstag hatte es Anschläge auf Umspannwerke in Brandenburg und Nordrhein-Westfalen gegeben. Auch in Ostsachsen wurden gestern Sprengsätze entdeckt. Die Polizei fahndet noch immer nach einem 48 Jahre alten Verdächtigen. Anderthalb Wochen nach der verheerenden Sturzflut ist im Himalaya ein Mensch lebend gerettet worden. Wie die nepalesische Armee mitteilte, handelt es sich um einen Chinesen. Er sei im zugeschütteten Tunnel eines im Bau befindlichen Wasserkraftwerks eingeschlossen gewesen. Schon gestern waren zwei Arbeiter aus dem Tunnel eines Wasserkraftwerks gerettet worden. Die Sturzflut hatte Mitte vergangener Woche im Grenzgebiet zwischen Tibet und Nepal ganze Ortschaften mitgerissen. Mehr als 1.300 Menschen starben und 5.500 werden noch vermisst. Nach Unwetterschäden sind mehrere Bahnstrecken zwischen Sachsen und Brandenburg gesperrt. Nach Angaben der Deutschen Bahn kippten am Abend Bäume auf die Strecken Cottbus-Görlitz und Cottbus-Großenhain. Die Aufräumarbeiten dauerten an. Es gibt Ersatzverkehr mit Bussen, allerdings müssen sich Fahrgäste auf deutlich längere Fahrzeiten einstellen.
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3: Einen bezaubernden Samstagmittag wünsche ich euch. Hey, schön, dass ihr zur letzten Stunde Hyped am Start seid. Wir gucken hier immer durch die Themen, die die Social Media Welt in den letzten Tagen hardcore im Griff hatte. Und deswegen bin ich mir ziemlich sicher, dass bei euch auch schon die News aufgeploppt ist, dass es endlich ein Urteil im Mordfall von Rapper Tupac gab, oder? Wer da für was schuldig gesprochen wurde, ich erzähl's euch gleich.
4: Hey Leute,

Was? Teile habt ihr gerade gehört? Ganz neu war der Track hier bei Sputnik. Gut, hier habe ich euch jetzt ein schöner Klassiker. Somebody That I Used To Know.

0: In weniger als 3 Stunden wurde ein Urteil gefällt in einem Mordfall, der 30 Jahre ungeklärt war, nämlich der von Rapper Tupac.
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0: Tupacs Case ist einer der größten Mordfälle, der bis heute so krass viele Fragezeichen offen lässt. Die Woche kam jetzt aber zumindest ein kleines bisschen mehr Licht ins Dunkeln mit der Verurteilung von Dwayne Caffey D. Davis. Der war damals Gangboss von den Crips. Am Tag von Tupacs Drive-By-Shooting wurde sein Neffe in der Casino-Lobby verprügelt, unter anderem von Tupac. Und als Rache hat dann Caffey D. den Mord an Tupac in Auftrag gegeben und das laut eigener Aussage. Nicht nur in einem Polizeiverhör von 2008, sondern auch in der Doku aus 2018 und in seiner eigenen Autobiografie ein Jahr später hat er beschrieben, wie er die Mordwaffe seinem eigenen Neffen in die Hand gedrückt hat, der dann später mutmaßlich Tupac erschossen hat. Und ich sage mutmaßlich, weil das bis heute nicht zweifelsfrei bewiesen ist. Der Neffe selbst, der wurde damals nicht angeklagt und ist mittlerweile auch schon tot. Und auch alle anderen Beteiligten sind nicht mehr am Leben. Die Jury ist aber crazy schnell innerhalb von 3 Stunden zum Urteil schuldig gekommen. Verkündet wird das Strafmaß aber erst am 13. Oktober. Und so lange bleibt der Auftraggeber des Mordes an Tupac noch in Untersuchungshaft.
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Old Sky. Ganz, ganz neu war der Track hier. Alle Farben zusammen mit Mae Stevens. Baby, You're the One jetzt. Salvatore Mancuso und Max Niklas.

0: Leute, wir sind im September angekommen und laut TikTok damit auch im neuen Girl Year.
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0: Wie Neujahr im September. Ganz ehrlich, ich dachte auch erst,

0: maximale Gemütlichkeit. Ich bin gespannt, ob ihr euch gerade auch dabei erwischt habt, dass euer New Girl Year schon gestartet ist. Und falls nicht, es ist noch nicht zu spät, Sputnikzone.
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0: Harry Styles habt ihr da gerade gehört mit American Girls und wir haben es 14 Uhr.
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2: Die US-Gesandten Jared Kushner und Steve Witkoff sind zu Gesprächen über eine Beendigung des Ukraine-Kriegs in Moskau eingetroffen. Russische Nachrichtenagenturen meldeten, ihr Flugzeug sei am Mittag auf dem Flughafen Vnukovo gelandet. US-Präsident Donald Trump hatte einen neuen diplomatischen Vorstoß angekündigt. Es gehe um Vorschläge, den Ukraine-Krieg zu beenden. Nach den Gesprächen in Russland sollen Kushner und Witkoff in die ukrainische Hauptstadt Kiew weiterreisen. Angesichts der Angriffe auf das Stromnetz fordert der Netzbetreiber Amprion eine Lockerung von Vorschriften, damit sich Unternehmen besser schützen können. Amprion-Chef Christoph Müller sagte der Rheinischen Post, Bund und Länder sollten unter anderem Drohnenüberflüge und Videoüberwachung rund um Anlagen erlauben. Auch Transparenzvorschriften müssten gelockert werden. Die Wirtschaft müsse viele Angaben zu Strom- und Gasnetzen öffentlich machen. Das spiele Tätern in die Hände. Am Dienstag hatte es Anschläge auf Umspannwerke in Brandenburg und Nordrhein-Westfalen gegeben. Auch in Ostsachsen wurden gestern Sprengsätze entdeckt. Die Polizei fahndet noch immer nach einem 48 Jahre alten Verdächtigen. Anderthalb Wochen nach der verheerenden Sturzflut sind im Himalaya erneut zwei Menschen lebend gerettet worden. Ein Polizeisprecher sagte, dass eine Frau aus einem verschütteten Haus in der Provinz Bagmati gerettet worden sei. Zu ihrem Zustand gab es keine Informationen. Die nepalesische Armee bestätigte zudem, dass ein Chinese geborgen wurde. Er sei im zugeschütteten Tunnel eines im Bau befindlichen Wasserkraftwerks eingeschlossen gewesen. Schon gestern waren dort zwei Arbeiter gerettet worden.
0: Vielen Dank für die News, Kerstin.
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0: Und wir schauen jetzt mal gemeinsam, was so auf den Straßen bei euch los ist. Auf der A9 Richtung Berlin zwischen Weißenfels und Kreuz-Rippachtal ist die rechte Fahrspur wegen eines defekten LKW gesperrt. Dann auch auf der A9 Richtung Berlin in der Ausfahrt Coswig. Hier gibt's Behinderungen nach einem Unfall. Die Elbfähre Elster ist wetterbedingt bis morgen außer Betrieb und einen aktuellen Blitzer, den habe ich auch noch für euch, auf der A9 Richtung Berlin zwischen Eisenberg und Dreußig. Wenn ihr noch weitere Staus oder Blitzer gesehen habt, naja, dann empfehle ich euch hier einfach mal anzurufen. Das geht natürlich kostenfrei unter der 08021 und 4 mal die 0. Oder ihr schickt mir eine kleine freche WhatsApp rum, da freue ich mich immer drüber. Im Moment haben wir allerlei Quellwolken und etwas Sonne. Es gibt einzelne Schauer und Gewitter. In Magdeburg im Stadtpark Rote Horn sind es 21 Grad, in Halle an der Burg Giebichenstein auch 21 Grad und in Gentin am Elbe-Havel-Kanal 19 Grad. Heute Nachmittag ist es wechselhaft und windig bei maximal 23 Grad.
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0: Ihr hört Satisfy von Calvin Harris und Jesse. Wie gut kennt ihr eigentlich Deutschland? Also nicht nur so Berlin, Leipzig, Magdeburg oder einmal Urlaub an der Ostsee, sondern so richtig mit all den Kleingarten-Ultras, Grünkohl und Jodeln.
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0: Genau auf diese Deutschlandtour nimmt euch Tassim Dugrun jetzt mit. Den kennt ihr bestimmt als Comedian von TikTok und Insta. Und seit gestern hat er auch eine eigene Serie in der ARD Mediathek. Deutschland, ich küsse dein Herz heißt das Ganze. Und meine Kollegin Laura hat schon mal reingeschaut. Erzähl mal, worum geht's?
2: Hi, ja, es geht um einen Roadtrip und Tassim reist da einmal quer durch Deutschland und zwar zusammen mit seiner Tante Zeynep. Und das Verrückte ist, die beiden kannten sich vorher noch nicht so richtig. Zeynep, die hat jetzt 40 Jahre ungefähr schon in Deutschland gearbeitet, ist mittlerweile in Rente, hat aber selber noch gar nicht so viel vom Land gesehen. Und das wird jetzt nachgeholt und zwar mit ganz viel Humor.
3: Deutschland, das Land der krank begrenzten Möglichkeiten. 84 Millionen Menschen auf der Suche nach etwas, worüber sie sich beklagen können.
4: War die Treppe ist nicht genormt.
3: Aber das ist nur meine Meinung. Es gibt auch andere.
5: Du sag mal, Tante Zeynep, wie findest du eigentlich Deutschland?
6: Ich fühle mich hier sehr wohl. Ich liebe Deutschland. Also Deutschland ist genug schön, finde ich.
7: Du bist schön genug.
0: Gott, ey. Ja, das klingt auf jeden Fall nach Spaß und nach einer Serie, die ich echt witzig finden könnte. Was waren denn so deine Highlights, Laura?
2: Ja, die beiden sind wirklich nur am Sidequesten und falls ihr Tassim schon kennt, wisst ihr ja, der hat so einen richtig trockenen Situationskomik-Humor und das wird in der Serie halt komplett auf die Spitze getrieben. Die beiden probieren Hobbyhorsing aus, gehen jodeln, Treffen unterwegs auch noch eine Menge berühmter Leute, zum Beispiel Klaas Häufer Umlauf, Kurt Krömer oder Herbert Grönemeyer.
0: Okay, what the fuck. Klingt für mich nach absolut Comedy Gold.
2: Absolut, aber zwischen den ganzen absurden Momenten wird es halt auch immer mal wieder richtig persönlich. Tassim und Zeynep sprechen dann über ihre migrantisch geprägten Familien, die Unterschiede in den Generationen und auch darüber, wie verschieden man eben auf dasselbe Land blicken kann. Also irgendwie so Roadtrip, Comedy und Familiengeschichte in einem. Also ich kann es wirklich empfehlen.
0: Klingt richtig cool. Ich zieh's mir auf jeden Fall rein. Wenn ihr auch Bock drauf habt, alle 6 Folgen von Deutschland, ich küsse dein Herz, gibt's seit gestern kostenlos in der ARD Mediathek.
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0: Es gibt gerade ernsthaft Leute, die sich wegen GTA 6 von ihrem Partner trennen wollen.
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0: Okay Leute, es ist ja der Running Gag schlechthin, dass es ewig dauert, bis GTA 6 endlich an den Start geht. Aber im November soll es ja endlich soweit sein. Und letzte Woche gab es auch endlich einen richtig ausführlichen Trailer fürs Spiel. Da sehen wir auch die beiden Hauptcharaktere, Jason und Lucia. Und zum ersten Mal kann man mit Lucia auch einen weiblichen Charakter spielen. Aber es geht auch um die zwischenmenschlichen Beziehungen von Jason und Lucia. Die beiden können zum Beispiel auf Dates gehen und halt einfach eine liebevolle Partnerschaft führen. Manche Girls auf TikTok finden es deswegen aber schwierig, wenn ihr Freund jetzt anfängt, GTA zu zocken. Sie finden nämlich, dass es eine Art Betrug ist, wenn er da eine virtuelle Beziehung führt. In den Videos sagen sie, dass sie sich sogar von ihrem Partner trennen würden, wenn er mit GTA 6 anfängt. Also ja, weiß ich jetzt nicht. Ist ja jetzt schließlich kein echter Mensch, diese Lucia, und auch nicht das erste Spiel, wo solche Beziehungen eine Rolle spielen. Seht's doch lieber mal so. Vielleicht lernt euer Partner ja durch das Spiel auch noch was, was Partnerschaften angeht, und eure nächsten Dates sehen vielleicht noch schöner aus.
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0: 14:30 haben wir es hier am Samstag. Schön, dass ihr dabei seid bei Sputnik, dein Wochenende. Ich bin Lucy und wir schauen jetzt mal zusammen auf die Straßen. Auf der A14 Richtung Magdeburg. Vorsicht zwischen Magdeburg Reform und Magdeburg Sudenburg. Hier läuft eine Person auf der Standspur. Dann noch eine Info, die Elbfähre Elster ist wetterbedingt bis morgen außer Betrieb. Und einen aktuellen Blitzer habe ich auch noch für euch. Auf der A9 Richtung Berlin zwischen Eisenberg und Dreußig wird geblitzt. Wenn ihr noch mehr Staus oder Blitzer gesehen habt, dann ruft gerne kostenlos an unter der 08000 21 und 4x die 0. Oder schickt mir einfach eine kleine WhatsApp rein, das geht natürlich genauso kostenfrei. Und die Nummer dafür findet ihr auf sputnik.de. In Magdeburg an der Seebühne haben wir es im Moment 21 Grad, in Halle am Oranischen Platz 20, in Gardelegen am Stendaler Tor 19 Grad und heute Nachmittag ist es wechselhaft und windig bei maximal 23 Grad. Aber Leute, wir holen uns den Sommer hier ein bisschen zurück und zwar mit eurer Lieblingsmusik.
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0: Wo treffe ich euch denn morgen so an? Beim Standesamt, der Feuerwehr oder doch im Jugendclub?
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0: Na so oder so, hoffentlich auf jeden Fall an der Wahlurne. Ich finde es ja viel zu witzig, an welche Orte man da so zum Wählen immer gerät. Plötzlich findet man sich in den Räumen der alten Schule oder des Kindergartens wieder. Und apropos Schule, Tobi spielt für uns heute mal den Mathelehrer und erklärt, was es mit dieser mysteriösen 5%-Hürde auf sich hat, von der irgendwie immer alle reden, damit ihr morgen dann auch Bescheid wisst, ab wann es für die Parteien spannend wird.
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0: Watch It Burn. Ich weiß nicht, ob sich das die Leute beim Glücksgefühle-Festival auch so ein bisschen gedacht haben.
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0: Dieses Wochenende findet das Glücksgefühle-Festival am Hockenheimring statt und die haben echt ein crazy Line-Up. 01099, Iliver, Zartmann, Chiago und so viele mehr stehen da auf der Bühne. Aber eine

0: Aber Alpha Will hat nach dieser Aktion natürlich keinen Bock mehr, kann ich auch verstehen. Die wollen jetzt ihre Gage an eine gemeinnützige Organisation spenden. Und Paul von 01099 vermutete im 1Live-Interview auch, dass das Festival jetzt eigentlich nur umso politischer wird.
1: Vor allem witzig ist ja, dass jetzt wahrscheinlich jeder Act, der morgen da spielt, auf jeden Fall eine politische Ansage machen wird.
2: Wahrscheinlich.
1: Allein schon, um irgendwie sich irgendwie Stellung zu nehmen zu dem ganzen Ding.
0: Ja, recht hat er gehabt. Also ich habe schon politische Ansagen von halt 01099 und zum Beispiel auch Nura gesehen. Tja, schon ein bisschen schiefgelaufen fürs Glücksgefühle-Festival. Wir hören jetzt auf jeden Fall auch mal rein in einem Act vom Line-Up. 01099 spiele ich euch mit Frisch.

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0: Alle Farben haben wir gehört mit Body Talk hier bei Sputnik, dein Wochenende am Samstag. Und wir haben 15 Uhr.
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0: Heute mit Kerstin.
2: Die US-Gesandten Jared Kushner und Steve Witkoff sind zu Gesprächen über eine Beendigung des Ukraine-Kriegs in Moskau eingetroffen. Russische Nachrichtenagenturen meldeten, ihr Flugzeug sei am Mittag auf dem Flughafen Vnukovo gelandet. US-Präsident Donald Trump hatte angekündigt, dass sie einen Vorschlag für eine Friedenslösung präsentieren. Morgen werden Kushner und Witkoff in die ukrainische Hauptstadt Kiew weiterreisen. Russlands Staatschef Wladimir Putin ordnete wegen des Besuchs einen dreitägigen Stopp der Luftangriffe auf Kiew an. Auch die Ukraine sagte zu, den russischen Luftraum für 3 Tage nicht zu gefährden. Angesichts der Angriffe auf das Stromnetz fordert der Netzbetreiber Amprion eine Lockerung von Vorschriften, damit sich Unternehmen besser schützen können. Amprion-Chef Christoph Müller sagte der Rheinischen Post, Bund und Länder sollten unter anderem Drohnenüberflüge und Videoüberwachung rund um Anlagen erlauben. Am Dienstag hatte es Anschläge auf Umspannwerke in Brandenburg und Nordrhein-Westfalen gegeben. Auch in Ostsachsen wurden gestern Sprengsätze entdeckt. Die Polizei fahndet noch immer nach einem 48 Jahre alten Verdächtigen. 1,5 Wochen nach der verheerenden Sturzflut sind im Himalaya erneut 2 Menschen lebend gerettet worden. Ein Polizeisprecher sagte, dass eine Frau aus einem verschütteten Haus in der Provinz Bagmati gerettet worden sei. Die nepalesische Armee bestätigte zudem, dass ein Chinese geborgen wurde. Er sei im zugeschütteten Tunnel eines im Bau befindlichen Wasserkraftwerks eingeschlossen gewesen. Schon gestern waren dort 2 Arbeiter gerettet worden.
0: Vielen Dank für die Infos, Kerstin.
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0: So machen wir das. Und jetzt schauen wir auch noch auf die Straßen, was da so abgeht bei euch. Auf der A14 Richtung Schwerin zwischen Tangerhütte und Lüderitz befindet sich eine ungesicherte Unfallstelle. Vorsicht auch auf der A38 Richtung Göttingen zwischen Kreuz-Rippachtal und Leuna sind Rehe auf der Fahrbahn. Einen aktuellen Blitzer habe ich auch noch für euch. Auf der A9 Richtung Berlin zwischen Eisenberg und Dreußig wird geblitzt. Und wenn ihr noch mehr gesehen habt, Staus, Blitzer, Behinderungen, na dann ruft gern kostenfrei an unter der 08021 und 4x die 0 oder schickt mir eine WhatsApp rum. Das ist doch generell immer viel unkomplizierter. Das Komplizierteste ist, die Nummer zu finden, aber das schafft ihr auch. Auf sputnik.de steht ihr einfach. In Halle am Südstadtring haben wir es aktuell 21 Grad, in Magdeburg am Hasselbachplatz 20 Grad, in Zwickau am Robert-Schumann-Haus auch 20 Grad. Heute Nachmittag gibt es mal Sonne, mal Wolken, auch einzelne Schauer oder Gewitter und das Ganze bei maximal 21 Grad. Außerdem wird es sehr, sehr windig.

0: TikTok testet gerade eine neue Kommentarfunktion.
1: Guck mal, man kann jetzt Audios bei TikTok machen. In die Kommentare.
2: Echt?
1: Ja.
0: Oh, und was da bisher an Sprachnachrichten so zu hören ist, ist auf jeden Fall eine wilde Nummer.
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0: Hallo, ich bin's Lucy und ich war die Woche echt überrascht, als ich diese Funktion entdeckt habe. Auf einmal tauchen in der Kommentarfunktion Sprachnachrichten auf und man kann selber auch welche hinzufügen, also sonst, wo sonst nur Sticker oder Texte zu stehen sind. Es ist tatsächlich noch nicht bei allen Usern angekommen, aber ihr könnt ja mal schauen, ob ihr es auch schon machen könnt. Dafür erscheint so ein Mikrofonsymbol im Kommentarbereich und über das kurze Audiokommentar kann dann aufgenommen und veröffentlicht werden. Die Funktion ist auf jeden Fall ganz schön wild, denn man sieht jetzt schon sehr, ich sag mal, spannende Sprachkommentare. Wir haben euch da mal ein paar zusammengefasst.
4: Was geht ab? Ja, gleich Nachtschicht.
0: Wow.
4: Keine Lust mehr.
1: Alter, das funktioniert wirklich. Ist das funny, hä?
5: Lage neuer Benzer. Einer muss dir Fenster.
1: Hola, amigos. Was geht?
0: Ja, das, auf jeden Fall spannend, muss ich sagen. Aber manches davon klingt auch eher ein bisschen spooky, wo man sich so fragt, in welchem Zustand war die Person dabei?
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0: Ja, und Tobi und Bexen von der Morning Show haben sich gedacht, wie können wir das Ganze noch schlimmer machen? Und da einfach mal ein Horrorbett drunter gebastelt.
6: Tamina, Mina, ey, ey, waka, waka, ey. 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
0: Oh Gott, wirklich, Leute. Warum? Naja, hören wir uns doch mal eine schöne Version von Shakira an. Ich spiele euch Dai Dai.

0: HBO hat einen neuen Harry Potter Trailer gedroppt und die Kommentare gehen richtig steil.
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0: Endlich sehen wir mal mehr von der neuen Harry Potter Serie. Der Trailer ist draußen und natürlich auch direkt auf die 1 der YouTube Trends gegangen.
2: Vor dem Bankett zum Schuljahresbeginn nehmen die Erstklässler an der Auswahlzeremonie teil. Granger, Hermine.
3: Hi, wie fandet ihr die Ferienlektüre?
4: Es gab eine Ferienlektüre.
2: Weasley, Ronald, Potter, Harry.
4: Das Haus, dem wir zugeteilt werden, entscheidet über unsere ganze Zukunft. Also bloß kein Stress.
5: Nicht Slytherin, nicht Slytherin.
6: Gryffindor!
0: Oh, ich habe direkt Gänsehaut bekommen. Weihnachten soll die Serie starten und im Vorfeld gab es ja schon sehr viel Meinung von den Fans dazu. Manche finden es unnötig, die Bücher jetzt nochmal zu verfilmen. Andere sind wiederum mit dem Casting nicht ganz so zufrieden. Aber ich muss sagen, jetzt wo der lange Trailer draußen ist, wendet sich die Stimmung so ein bisschen. Also ich habe da in den Kommentaren Sachen gelesen wie, es sieht tatsächlich gut aus oder ich gebe der Sache gerne eine Chance. Und ich muss sagen, mir geht's genauso. Mich hat der Trailer wirklich gecatcht. Wir sehen diesen typischen Harry Potter Vibe, der sprechende Hut, der Essenssaal und auch der Look von Dumbledore ist sehr genailed. Es sieht einfach sehr ähnlich zu den Filmen aus, nur halt in frischer und man merkt auch, dass inzwischen einfach mehr möglich ist mit CGIs und auch die Kameras natürlich besser geworden sind. Und ich finde es auch gar nicht unnötig, das Ganze jetzt nochmal zu verfilmen, da man in der Serie ja nochmal deutlich mehr Zeit hat, um Details aus den Büchern zu erzählen, die es damals nicht in die Filme geschafft haben. Wie seht ihr das? Werdet ihr euch die neue Harry Potter Serie anschauen oder nicht? Schreibt mir gerne über WhatsApp-Nummer, findet ihr auf sputnik.de.
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0: Sia und David Guetta haben wir da gerade gehört mit Beautiful People und es ist 15.30 Uhr. Wir gucken mal, was bei euch auf den Straßen abgeht. Auf der A2 Richtung Berlin zwischen Bornstedt und Irxleben liegen nach einem Unfall Fahrzeugteile auf der Fahrbahn. Seid hier bitte vorsichtig. Auf der A14 Richtung Schwerin zwischen Tangerhütte und Löderitz gibt's Behinderungen nach einem Unfall und einen Blitzer. Den habe ich auch noch für euch auf der A9 Richtung Berlin zwischen Eisenberg und Dreußig. Wenn ihr sonst noch Staus oder Blitzer gesehen habt, dann gebt sie uns gerne weiter und zwar unter der kostenfreien Nummer 08021 und 4x die 0 oder ihr schickt mir einfach eine WhatsApp auf unser Sputnik-Handy hier rein ins Studio. Die Nummer findet ihr auf sputnik.de. Ja, es sieht doch ganz nett aus heute. Jetzt nicht überschwänglich sommerlich, aber man kann es aushalten. Magdeburg, Seebühne, 20 Grad. In Halle, auf der Peisnitz auch 20 Grad. Und in Köthen am Bachplatz 21 Grad. Heute Nachmittag gibt es mal Sonne, mal Wolken, vereinzelt auch ein paar Schauer. Es ist auch Gewitter möglich und das Ganze bei maximal 21 Grad. Und Achtung, es wird auch sehr, sehr windig.
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0: Take It Slow, neu bei Sputnik von Robin Schulz und Watermat. 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

0: Schauspielern verdichten sich allerdings die Hints, dass sie mehr als nur so ein Fan-Dreamcast sind. Seitdem Emilio Sacraia ein Drachen-Emoji unter einen Workout-Post gesetzt hat, drehen die Kommentare wirklich durch. Und bei Josh Houston, den kennt ihr zum Beispiel von Off Campus, gibt es gleich mehrere Hinweise. Er postete zum Beispiel das Wort Violence in seiner Trainings-Insta-Story. Und dann hat er auch einen Drachen in seiner Insta-Bio und wurde auch schon öffentlich beim Buchlesen der Fourth Wing-Reihe erwischt. Also, falls ihr zu den ganzen Namen jetzt auch noch Gesichter braucht, dann schaut doch gerne mal bei Sputnik auf dem TikTok-Account vorbei. Da habe ich euch ein ganzes Video gebaut zu der Fourth Wing-Verfilmung. Klickt euch rein, MDR Sputnik.
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0: kurz vor 16 Uhr haben wir es hier am Samstag bei Sputnik, dein Wochenende. Ich bin Lucy und wir hören mal zusammen rein in die News.
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0: Heute mit Kerstin.
2: In den Landkreisen Bautzen und Görlitz sind 12 selbstgebaute Sprengvorrichtungen sichergestellt worden. Das teilten die Generalstaatsanwaltschaft Dresden, das LKA Sachsen und die Polizeidirektion Görlitz mit. Sachsens Innenminister Armin Schuster hatte am Morgen noch von 4 entschärften Objekten gesprochen. Ersten Erkenntnissen nach sollten sie Schäden an Hochspannungsleitungen herbeiführen. Die Vorrichtungen wurden laut Staatsanwaltschaft nahe der Umspannwerke Bärwalde bei Lippen und Graustein bei Schleife gefunden. Ein Zusammenhang mit Fällen unter anderem in Nordrhein-Westfalen werde untersucht. Ein 48 Jahre alter Deutscher hatte dort ein Bekennerschreiben verfasst. Die US-Gesandten Jared Kushner und Steve Witkoff sind zu Gesprächen über eine Beendigung des Ukraine-Kriegs in Moskau eingetroffen. Russische Nachrichtenagenturen meldeten, ihr Flugzeug sei am Mittag auf dem Flughafen Vnukovo gelandet. US-Präsident Donald Trump hatte angekündigt, dass sie einen Vorschlag für eine Friedenslösung präsentieren. Morgen werden Kushner und Witkoff in die ukrainische Hauptstadt Kiew weiterreisen. Russlands Staatschef Wladimir Putin ordnete wegen des Besuchs einen 3-tägigen Stopp der Luftangriffe auf Kiew an. Auch die Ukraine sagte zu, den russischen Luftraum für 3 Tage nicht zu gefährden. Am Tag vor der Landtagswahl haben in mehreren Städten in Sachsen-Anhalt Demonstrationen und Demokratiefeste begonnen. In Magdeburg versammelten sich der Polizei zufolge mehrere tausend Menschen zu einem Demokratiefestival. Laut Polizei zogen sie vom Hauptbahnhof durch die Stadt zum Domplatz. Das Festival soll bis zum Abend dauern. Weitere Veranstaltungen für Demokratie sind in Halle und Dessau geplant.
0: Vielen Dank, Kerstin, für die Infos.
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0: Auf der A14 Richtung Schwerin zwischen Tangerhütte und Lüderitz gibt's Behinderungen nach einem Unfall. Und einen aktuellen Blitzer, den habe ich auch noch für euch. Der steht auf der A9 Richtung Berlin zwischen Eisenberg und Dreußig. Wenn ihr jetzt noch mehr gesehen habt an Staus, Blitzern, Behinderungen, na dann gebt mir doch gerne Bescheid. Das geht kostenlos unter unserer Telefonnummer 08021 und 4x die 0. Oder ihr schickt mir einfach eine WhatsApp rum. Die Nummer dafür findet ihr auf sputnik.de. Ich muss sagen, ich finde, es ist heute ein ganz entspanntes Wetter. Nur der Wind, der nervt schon ein bisschen. Also, wir haben im Moment in Halle am Marktplatz 20 Grad, in Magdeburg am Nordpark 21 Grad und in Erfurt am Dom 21 Grad. Und ich muss gerade feststellen, nur weil hier in Halle die Sonne scheint, heißt das nicht, dass es überall so ist. Für das Jerichoer Land besteht nämlich aktuell eine Unwetterwarnung vor starkem Gewitter. Also seid da bitte vorsichtig und holt mal lieber die Sachen von der Terrasse rein. Ansonsten gibt's heute bis zum Abend Sonne, Wolken, vereinzelt Schauer oder halt auch Gewitter. Außerdem ist es sehr windig und heute Nacht dann meist trocken bei Tiefstwerten zwischen 12 und 7 Grad.
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0: Miley Cyrus überrascht uns ja gerne immer mal wieder mit einem neuen Image. Ihr erinnert euch bestimmt noch an ihre Disney Hannah Montana Era, dann kam Wrecking Ball und jetzt startet sie offenbar in die nächste und ändert einfach ihren Namen.
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0: Ab jetzt heißt der Megastar nämlich einfach nur noch Miley, ohne Nachnamen. Also gut, groß umgewöhnt müssen wir uns da nicht, aber die Fans rätseln natürlich trotzdem, ob da mehr dahinter steckt. Aber vielleicht tritt sie auch einfach in die Fußstapfen von Madonna, Cher oder Beyoncé. Irgendwann ist man halt so sehr Pop-Ikone, da braucht man einfach keinen Nachnamen mehr, da reicht so ein einfacher Vorname aus. Und mit der neuen Miley-Era gibt's natürlich auch direkt neue Musik. Am 18. September erscheint ihr mittlerweile 10. Studioalbum und einen ersten Vorgeschmack gibt's seit gestern auch schon. Der Titelsong heißt Bass Persuades und ich finde, der klingt mega, vielleicht auch so ein bisschen nach Lady Gaga statt nach Miley. Lass uns doch mal gemeinsam reinhören.
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0: Waterfalls haben wir gerade gehört von James Hype. Und jetzt geht's weiter mit der guten Shirin David. Die hat sich nämlich mit Netflix angelegt.
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0: Vielleicht habt ihr sie ja auch gesehen. Ich habe sie mir auf jeden Fall reingezogen. Im März gab es eine Netflix-Doku zu Shirin David. Dort hat sie sich ganz schön verletzlich gezeigt. Es geht um ihren Arbeitsstress und den Drang, immer alles zur Perfektion machen zu müssen. Den eigenen Anspruch und sehr private Einblicke in ihr Kindheitszuhause gab's. Aber ich muss sagen, Netflix-Dokus über Künstlerinnen finde ich generell immer ein bisschen schwierig, weil oft fehlt es den Dokus so ein bisschen an einem kritischen Blick. Es fließen oft auch viel Einflüsse von den KünstlerInnen selber mit rein und ihr Management. Also zum Beispiel, vielleicht erinnert ihr euch auch noch an die Haftbefehl-Doku, da ging es auch gar nicht um seine kriminellen Verstrickungen. Er wurde hauptsächlich einfach als Opfer inszeniert. Und auch bei Shirin Davids Doku hat sie sich selber stark eingemischt und zwischendurch sogar das ganze Produktionsteam austauschen lassen. Und dann war sie zum Schluss trotzdem nicht happy mit dem Endergebnis. Das hat sie jetzt diese Woche in ihrer Insta-Story erzählt. Sie hat sogar versucht, die Doku von Netflix abzukaufen, damit sie nicht gezeigt wird. Shirin hatte nämlich das Gefühl, dass sie einfach nur als leidende Frau inszeniert wird und auch das so ein bisschen als frauenfeindlich eingeordnet. Ich checke schon, was sie damit meint, aber nur weil sie manchmal struggelt, heißt es ja nicht, dass ihr Job nicht Spaß macht und sie das nicht auch freiwillig mitmacht. Naja. Macht euch gerne eure eigene Meinung. Wir hören jetzt einfach mal zusammen rein in Shirins Musik. Und zwar in Gut genug zusammen mit Kitsch Creek und Blumengarten.

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0: Teddy Swims habt ihr da gerade gehört mit Mr. Know-It-All. Hier kurz vor 4:30 bei Sputnik, dein Wochenende auf dem Samstag. Und wir schauen mal, wie frei die Straßen bei euch sind. Auf der A14 Richtung Schwerin zwischen Tangerhütte und Lüderitz gibt's Behinderungen nach einem Unfall. Und einen aktuellen Blitzer, den habe ich auch noch für euch, auf der A9 Richtung Berlin zwischen Eisenberg und Dreußig. Wenn ihr noch mehr Staus, Blitzer, Behinderungen oder sonst was gesehen habt, na dann ruft gerne an. 08021 und 4x0 ist die kostenfreie Nummer zu mir ins Sputnik-Studio. Und WhatsApp haben wir natürlich auch im Jahr 2026. Schreibt mir doch einfach, die Nummer dafür findet ihr auf sputnik.de. Achtung, es gewittert im Altmarkkreis, in Salzwedel, in Kreisbörde und im Kreis Stendal. Ansonsten in Magdeburg am Dom haben wir es 21 Grad, in Halle am Roten Turm auch 21 Grad und in Gentin am Wasserturm 18 Grad. Bis zum Abend Sonne, Wolken, einzelne Schauer oder eben auch Gewitter. Außerdem ist es sehr windig und heute Nacht dann meistens trocken bei Tiefstwerten zwischen 12 und 7 Grad.
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0: Hi, ich bin Lucy und ich freue mich sehr, dass wir hier so gemütlich den Samstag miteinander verbringen. Vielleicht seid ihr ja aber auch unterwegs. Es sind ja heute einige Events in der Sputnik-Zone, so ein Tag vor der Landtagswahl geplant. Zum Beispiel das Demokratiefestival in Magdeburg. Und was da so abgeht, das fragen wir in 10 Minuten mal unseren Reporter Tom. Der ist nämlich live vor Ort.
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0: In ganz Sachsen-Anhalt wird heute ein Tag vor der Landtagswahl demonstriert und eine der größten Demos läuft gerade in Magdeburg.
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0: Vor der super wichtigen Wahl morgen wollen alle Parteien nochmal ihre WählerInnen aktivieren. Also finden überall Events statt. Auf dem Domplatz in Magdeburg startet zum Beispiel heute das große Demokratiefestival. Es gibt Musik von Bad Chief, Kerstin Ott, Provinz, Berg und noch vielen weiteren KünstlerInnen. Und vor Ort sind natürlich auch politische Initiativen und vor allem viele Menschen, die ein Zeichen für Vielfalt und Zusammenhalt setzen wollen. Für uns mittendrin ist da unser Reporter Tom. Tom, wie sieht's denn bei dir aus? Wie viele Menschen sind denn da und was bringt die Leute da heute auf die Straße?
2: Also es ist auf jeden Fall mega viel hier in der Stadt los. Es gibt ganz verschiedene Gruppen, die unterwegs sind, Initiativen, aber größtenteils auf jeden Fall auch normale Leute, sage ich jetzt mal. Familien, ältere Menschen, auch ganz viele junge Leute. Und mein Eindruck ist da schon, dass die Menschen hier zeigen wollen, dass sie keinen Bock auf Spaltung haben und dass Demokratie eben verteidigt werden muss, aber auch gefeiert werden muss.
0: Ja, das Datum für die Demo und das Demokratiefest ist ja nicht zufällig gewählt. Morgen ist die Landtagswahl. Wie sehr geht es denn um die Wahl morgen oder ist eher, ich sag mal so, Partystimmung angesagt?
2: Ja, also ich würde schon sagen, beides. Es ist politisch, aber gleichzeitig eine ziemlich lockere Atmosphäre. Es gibt ja Musik, die Leute kommen miteinander ins Gespräch. Ich denke auch, dass genau dieses Gemeinschaftsgefühl hier auch ein großer Teil der Botschaft ist. Eben aufeinander zuzugehen und nicht zu spalten.
0: Ja, schöne Botschaft. Danke, Tom. Unser Reporter Tom ist gerade vor Ort in Magdeburg. Dort findet das Demokratiefest statt, einen Tag vor der Landtagswahl in Sachsen-Anhalt. Danke dir für die Einblicke.
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0: Alex Warren war das mit Eternity.
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0: Hallo, ich bin's Lucy und ich war schon ganz vorbildlich und habe sogar schon per Briefwahl gewählt. Ich habe nämlich irgendwie immer ein bisschen Angst, es spontan dann am Wahlsonntag nicht zu schaffen. Ich weiß auch nicht, woher das kommt. Dabei ist es ja so easy. Franzi aus der Homezone fasst uns das mal perfekt zusammen, wie einfach das ist.
2: So easy, dass selbst diese drei Dinge hier deutlich schwieriger sind, als wählen zu gehen. Platz 3. Jeden Abend konsequent Zahnseide benutzen. Wir wissen alle, dass das sinnvoll wäre. Mhm. Wir wissen aber auch alle, wie das ausgeht. Ich penne doch ein, bevor ich überhaupt nur dran denke, Zahnseide zu holen. Platz 2.

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0: Mark Forster haben wir da gerade gehört mit 194 Ländern, einem Song noch in seiner Ära, wo er auch noch seine Kappe getragen hat. Na gut, wir haben es kurz vor 17 Uhr.
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0: Mit Kerstin.
2: In den Landkreisen Bautzen und Görlitz sind 12 selbstgebaute Sprengvorrichtungen sichergestellt worden. Das teilten die Generalstaatsanwaltschaft Dresden, das LKA Sachsen und die Polizeidirektion Görlitz mit. Sachsens Innenminister Armin Schuster hatte am Morgen noch von 4 entschärften Objekten gesprochen. Ersten Erkenntnissen nach sollen sie Schäden an Hochspannungsleitungen herbeiführen. Die Vorrichtungen wurden laut Staatsanwaltschaft nahe der Umspannwerke Bärwalde bei Lippen und Graustein bei Schleife gefunden. Ein Zusammenhang mit Fällen unter anderem in Nordrhein-Westfalen werde untersucht. Ein 48 Jahre alter Deutscher hatte dort ein Bekennerschreiben verfasst. Die US-Gesandten Jared Kushner und Steve Witkoff sind zu Gesprächen über eine Beendigung des Ukraine-Kriegs in Moskau eingetroffen. Russische Nachrichtenagenturen meldeten, ihr Flugzeug sei am Mittag auf dem Flughafen Vnukovo gelandet. US-Präsident Donald Trump hatte angekündigt, dass sie einen Vorschlag für eine Friedenslösung präsentieren. Morgen werden Kushner und Witkoff in die ukrainische Hauptstadt Kiew weiterreisen. Russlands Staatschef Wladimir Putin ordnete wegen des Besuchs einen Stopp der Luftangriffe auf Kiew an. Zuvor hatte bereits die Ukraine erklärt, den russischen Luftraum für 3 Tage nicht zu gefährden. Am Tag vor der Landtagswahl haben in mehreren Städten in Sachsen-Anhalt Demonstrationen und Demokratiefeste begonnen. In Magdeburg versammelten sich der Polizei zufolge 6.000 Menschen zu einem Demokratiefestival. Größere Störungen habe es bislang nicht gegeben. Ähnliche Veranstaltungen laufen in Halle und Dessau.
0: Vielen Dank für die Infos, Kerstin.
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0: Auf der A14 Richtung Dresden zwischen Tangerhütte und Wolmirstedt befindet sich eine ungesicherte Unfallstelle. Seid bitte vorsichtig. In Magdeburg ist die Erich-Weinert-Straße zwischen Stäubenallee und Freie Straße wegen einer Veranstaltung bis ca. 22 Uhr gesperrt. Vorsicht auch auf der B181 in Merseburg zwischen Neumarkt und Leipziger Straße. Hier sind Ziegen auf der Fahrbahn. Einen aktuellen Blitzer habe ich auch noch für euch. Auf der A9 Richtung Berlin zwischen Eisenberg und Dreußig wird geblitzt. Und wenn ihr noch mehr Blitzer, Staus oder Ziegen gesehen habt, na dann ruft doch gerne kostenfrei an unter der 08021 und 4x die 0 oder schickt mir einfach eine WhatsApp rum. Nummer wie immer auf sputnik.de. Es gibt aktuelle Unwetterwarnungen vor starkem Gewittern in der Altmark, in der Börde und im Kreis Stendal und im Jerichower Land. Seid hier also bitte gefasst und vorsichtig, was da noch auf euch zukommt und informiert euch vielleicht auch nochmal auf mdr.de über den aktuellen Stand. Aktuelle Temperaturen habe ich auch noch für euch. In Magdeburg am 100 Wasserhaus sind 17 Grad, in Halle am Hallmarkt 21 Grad und in Leipzig am Gewandhaus 21 Grad. Heute Abend ist es wechselhaft und windig. Ihr müsst noch mit Schauern und Gewittern rechnen. Aber in der Nacht wird es dann trocken bei Tiefstwerten zwischen 12 und 7 Grad.
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0: Neu bei Sputnik, Michiko war das von DJ Goya. Und in Magdeburg, da ist im Moment immer noch Fettparty beim Demokratiefestival auf dem Domplatz.
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0: Heute, ein Tag vor der Landtagswahl, ist der Domplatz nämlich krachevoll. Es gibt Musik von Bad Chief, Kerstin Ort Provinz und noch vielen weiteren Künstlern und Künstlerinnen. Aber eben auch verschiedene Initiativen für Demokratie, Vielfalt und Zusammenhalt. Wir haben uns mal unter die Besucherinnen und Besucher gemischt, unser Reporter Tom, um genau zu sein, und gefragt, warum seid ihr eigentlich hier? Habt ihr Bock, Party zu machen oder wollt ihr eher ein Zeichen setzen oder seid ihr einfach ganz zufällig da reingestolpert?
2: Weil Demokratie wichtig ist und gegen rechts protestiert werden muss. Ja. Und wir wollen nicht einfach nur das kostenlose Konzert mitnehmen, weil man muss auch was dafür machen.
3: Um für Demokratie einzustehen, dass die Menschen in Sachsen-Anhalt sehen, die Demokraten sind mehr und dass einfach morgen alle ein Kreuz bei der Demokratischen Partei setzen.
4: Es geht um die Demokratie in unserem Land und ich finde es wichtig, dass man sich daran beteiligt und nicht einfach wegkommt. Also auch wir kommen aus Sachsen und da steht es auch nicht mehr so weit weg davon, dass es die Situation ist wie hier. Deswegen finde ich es wichtig, dass wir alle zusammenkommen und dort eine Haltung zeigen.
5: Einfach, um mich zu solidarisieren mit den anderen, um zu zeigen, dass halt Magdeburg offen, weltoffen ist und nicht verschlossen.
6: Für Vielfalt und Toleranz einzustehen, weil es wichtiger denn je ist.
0: Also die Leute sind nicht nur für Musik da, sondern auch, um was für die Demokratie zu tun. Bis 20 Uhr ist noch Programm auf dem Domplatz in Magdeburg und morgen wird in Sachsen-Anhalt dann gewählt. Wie viele Menschen dann tatsächlich zur Wahl gehen, wird sich dann zeigen. Und ja, hier geht's auch weiter mit eurer Lieblingsmusik. Ich spiele euch Self-Aware von Temple City.

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0: Stargazing von Miles Smith haben wir da gerade zusammen gehört. Und es gibt doch ernsthaft Leute, die sich wegen GTA 6 von ihrem Partner trennen wollen.
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0: Okay Leute, es ist ja der Running Gag schlechthin, dass es ewig dauert, bis GTA 6 endlich an den Start geht. Aber im November soll es ja jetzt endlich soweit sein. Und letzte Woche gab es auch endlich den richtig ausführlichen Trailer. Dort haben wir das erste Mal die Hauptcharaktere gesehen, Jason und Lucia. Zum ersten Mal kann man nämlich auch eine weibliche Person spielen. Aber es geht auch um diese zwischenmenschliche Beziehung von Jason und Lucia. Die beiden können zum Beispiel auf Dates gehen und halt einfach eine liebevolle Partnerschaft führen. Und das bringt einen dann wohl sogar im Spiel voran. Ja, manche Girls auf TikTok finden es deswegen schwierig, wenn ihr Partner GTA 6 zockt. Sie finden, dass es eine Art Betrug ist, wenn er da eine virtuelle Beziehung führt. In den Videos sagen sie, dass sie sich sogar trennen würden. Ich weiß nicht, Leute. Seid ihr euch da sicher? Ich meine, es ist ja schließlich kein echter Mensch und es ist auch nicht das erste Spiel, wo so eine Beziehung eine Rolle spielt. Seht's doch mal lieber so. Vielleicht trainiert euer Partner ja bei GTA 6, wie er liebevoll sein kann und sucht demnächst einfach noch schönere Dates für euch raus.
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0: Dracula haben wir da gerade gehört von Tame Impala und Jenny hier um 17.30 Uhr bei Sputnik, dein Wochenende. Und es ist mal wieder Zeit, in den Verkehr zu schauen, was so bei euch auf den Straßen abgeht. A14 Richtung Dresden zwischen Lüderitz und Kolbitz, da befindet sich eine ungesicherte Unfallstelle. Seid bitte vorsichtig. In Magdeburg am Kreisverkehr Harnackstraße gibt es Behinderungen nach einem Unfall mit einer Straßenbahn. Und auch in Magdeburg die Erich-Weinert-Straße ist zwischen Stäubenallee und Freie Straße wegen einer Veranstaltung bis ca. 22 Uhr gesperrt. Aktuelle Blitzer habe ich auch noch auf der A9 Richtung München zwischen Niemek und Kleinmarzehns. Dann noch auf der A9 Richtung Berlin zwischen Eisenberg und Dreußig. Und dann hat uns auch Lukas noch einen Blitzer geliefert. Der steht in Chemnitz am Berg Richtung Glöser. Und in Halle haben wir auch noch einen. In der Kröllwitzer Straße wird hier in beide Richtungen geblitzt. Wenn ihr auch noch Staus oder Blitzer gesehen habt, dann ruft gerne kostenfrei an unter der 08021 und 4x0 oder verschwindet mal auf sputnik.de und sucht nach unserer WhatsApp-Nummer. Da könnt ihr mir nämlich auch schreiben. Es ist gerade 18 Grad in Gardelegen am Waal. In Magdeburg am Dom haben wir 19 Grad und in Halle ist es gerade am wärmsten. Borkiebichenstein 21 Grad. Heute Abend ist es wechselhaft und windig. Ihr müsst noch mit Schauern und Gewittern rechnen. In der Nacht ist es dann meist trocken bei Tiefstwerten zwischen 12 und 7 Grad. Und hier geht's jetzt weiter mit eurer Lieblingsmusik.
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0: haben wir da gerade gehört mit American Girls. Und ich muss sagen, ich liebe ja meinen Job, denn ich bin hier immer an der Quelle, wenn es um die neueste Musik geht. Und ihr damit natürlich auch. Shoutout an die beste Musikredaktion.
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0: Alex Warren ist unser aktueller Act der Woche und schenkt uns pünktlich zur Cozy Season sein neues Album Wild Child. Und das, obwohl sein letztes Album gerade mal ein Jahr alt ist. Sieke aus der Sputnik Musikredaktion, warum ist es denn jetzt so fix hintereinander gekommen?
2: Ja, Alex hat wohl eine Menge zu erzählen. Das hat man schon auf seinen vorherigen Alben gemerkt. Da sind wirklich viele Themen noch lange nicht auserzählt. Kleine Zusammenfassung von seinem Werdegang. Er wurde damals von seiner Mutter rausgeschmissen, wohnte dann in Autos seiner Freunde, weil er obdachlos war. Er wurde sogar angeschossen.
0: What?
2: Seine beiden Eltern sind dann von ihm verstorben und er hat sich dann zusammen mit seiner jetzt Ehefrau dank TikTok eine Karriere aufgebaut. Also da ist wirklich sehr viel Gesprächsstoff unterwegs.
0: Ja, also da war viel los. Also seine großen Hits Ordinary oder jetzt auch Eternity sind ja auch super melancholisch und emotional. Geht's da auf Wild Child direkt weiter mit?
2: Die Hauptthemen sind natürlich trotzdem noch Trauer, Liebe und der Verlust eines geliebten Menschen. Aber ich habe irgendwie das Gefühl, dass Alex in den letzten Jahren auch viel aufarbeiten konnte und mit einem positiveren Mindset an die Sache Album rangegangen ist. Ich habe ihn dieses Jahr auch auf seiner Tour gesehen und das hat sich eher wie so eine Familienfeier angefühlt als ein super trauriges Konzert. Die Tour heißt ja auch Finding Family on the Road und das ist auch mein Gefühl gewesen. Also alle können mit irgendwelchen Lyrics von ihm relaten, positiv oder negativ. Also nicht jeder muss Trauer mitfühlen können, um die Songs auch zu genießen. Und genau das spiegelt jetzt auch das neue Album wieder, alle irgendwie mitzunehmen auf dieser Gefühlsreise von Alex.
0: Mega, da müssen wir auf jeden Fall direkt mal reinhören. Jetzt Alex Warren mit Emerald Eyes hier bei Sport.

Ganz Norbert Sputnik war das hier. Alex Warren mit Emerald Eyes. Und weiter geht's hier musikalisch mit Shakira und Burna Boy und Die Die.

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0: Hey, ich bin Lucy und ich kann euch sagen, hier bei uns bei Sputnik wird außerordentlich viel gelacht auf Arbeit. Da muss ich vielleicht auch manchmal länger bleiben, weil ich mich in meiner normalen Arbeitszeit zu sehr mit meiner Lieblingskollegin verquatscht habe. Ist mir vielleicht auch erst diese Woche passiert, wer weiß. Aber Lachen am Arbeitsplatz tut echt gut. Es kann die Produktivität steigern, Kreativität fördern und natürlich stärkt es auch menschliche Beziehungen. Leider ist es nicht in jedem Büro unbedingt lustig. Bei einer Umfrage meinten 97% der Angestellten, dass sie sich mehr Humor im Arbeitsalltag wünschen. Und damit habe ich doch einen kleinen Auftrag mal für euch. Seid doch am Montag einfach mal der Büroclown und überlegt euch jetzt schon mal einen schlechten Witz für eure Kolleginnen und Kollegen. Ich meine, das restliche Wochenende habt ihr ja jetzt noch Zeit, um kreativ zu werden.
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0: Save My Love haben wir zusammen gehört von Kygo, Khaled und Griffin hier bei Sputnik. Dein Wochenende. Wir haben es kurz vor 6.
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0: Mit Markus.
2: In den Landkreisen Bautzen und Görlitz sind 12 selbstgebaute Sprengvorrichtungen sichergestellt worden. Das teilten die Generalstaatsanwaltschaft Dresden, das LKA Sachsen und die Polizeidirektion Görlitz mit. Sachsens Innenminister Armin Schuster hatte am Morgen noch von 4 entschärften Objekten gesprochen. Ersten Erkenntnissen nach sollten sie Schäden an Hochspannungsleitungen herbeiführen. Die Vorrichtungen wurden laut Staatsanwaltschaft in der Nähe der Umspannwerke Bärwalde bei Lippen und Graustein bei Schleife gefunden. Ein Zusammenhang mit den Fällen unter anderem in Nordrhein-Westfalen werde untersucht. Ein 48 Jahre alter Deutscher hatte dort ein Bekennerschreiben verfasst. Die US-Gesandten Jared Kushner und Steve Witkoff sind zu Gesprächen über eine Beendigung des Ukraine-Krieges in Moskau eingetroffen. Russische Nachrichtenagenturen meldeten, ihr Flugzeug sei am Mittag auf dem Flughafen Vnukovo gelandet. US-Präsident Donald Trump hatte angekündigt, dass sie einen Vorschlag für eine Friedenslösung präsentieren. Morgen werden Kushner und Witkoff in die ukrainische Hauptstadt Kiew weiterreisen. Russland und die Ukraine wollen wegen des Besuchs ihre Luftangriffe einstellen. In Thüringen fordern die beiden verbliebenen BSW-Abgeordneten ihre aus der Partei ausgetretenen Kollegen auf ihre Landtagsmandate zurückzugeben. Anke Wirsing und Sven Künzel erklärten, wer auf BSW-Ticket im Landtag sitze, müsse auch BSW-Politik machen oder den Platz räumen. In dieser Woche hatten 13 von 15 Landtagsabgeordneten ihren BSW-Austritt erklärt, darunter die bisherige Landesvorsitzende und Vizeministerpräsidentin Katja Wolf.
0: Danke, Markus, für die Infos.
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0: Auf der A14 Richtung Dresden zwischen Lüderitz und Kolbitz gibt's Behinderungen nach einem Unfall. Vorsicht auf der B2 Richtung Bad Düben. In Höhe Eisenhammer liegt ein Baum auf der Fahrbahn. In Magdeburg ist die Erich-Weinert-Straße zwischen Stäubenallee und Freie Straße wegen einer Veranstaltung bis ca. 22 Uhr gesperrt. Aktuelle Blitzer habe ich auch ein paar für euch. Einmal auf der A9 Richtung München zwischen Niemeck und Kleinmarzehns. Dann noch auf der A9 Richtung Berlin zwischen Eisenberg und Reußig. In Chemnitz am Berg Richtung Glöser und in Halle in der Kröllwitzer Straße wird in beide Richtungen geblitzt. Wenn ihr noch weitere Staus oder Blitzer gesehen habt, na dann gebt sie uns doch gerne mal durch. Kostenlos geht das unter der 08021 und 4x die 0 und kostenlos natürlich auch per WhatsApp die Nummer dafür auf sputnik.de. Für das Jerichoer Land gibt es immer noch eine Unwetterwarnung vor starkem Gewitter. In Magdeburg an der Sternbrücke haben wir gerade 19 Grad, in Halle in der kleinen Uli 20 Grad und in Jena im Botanischen Garten 21 Grad. Heute Abend ist es wechselhaft und windig. Ihr müsst noch mit Schauern und Gewittern rechnen. Und in der Nacht ist es dann meist trocken bei Tiefstwerten um die 9 Grad. Morgen wird es freundlich bis zu 23 Grad und am Montag sogar noch ein bisschen wärmer.
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0: mit She Did It Again. Wie gut kennt ihr eigentlich Deutschland? Also nicht nur Berlin, Leipzig, Magdeburg oder einmal so Urlaub an der Ostsee, sondern so richtig. Also so mit Kleingarten-Ultras, Grünkohl und Jodeln, meine ich.
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0: Auf diese spezielle Deutschland-Tour hat sich Tassim begeben. Den kennt ihr bestimmt als Comedian von TikTok und Insta. Und seit gestern hat er auch seine ganz eigene Serie in der ARD-Mediathek. Deutschland, ich küsse dein Herz. Meine Kollegin Laura hat schon reingeschaut. Sag mal, worum geht's?
2: Hi, ja, es geht um einen Roadtrip und Tassim reist da einmal quer durch Deutschland und zwar zusammen mit seiner Tante Zeynep. Und das Verrückte ist, die beiden kannten sich vorher noch nicht so richtig. Zeynep, die hat jetzt 40 Jahre ungefähr schon in Deutschland gearbeitet, ist mittlerweile in Rente, hat aber selber noch gar nicht so viel vom Land gesehen. Und das wird jetzt nachgeholt und zwar mit ganz viel Humor.
3: Deutschland, das Land der krank begrenzten Möglichkeiten. 84 Millionen Menschen auf der Suche nach etwas, worüber sie sich beklagen können.
4: War die Treppe ist nicht genormt?
3: Aber das ist nur meine Meinung. Es gibt auch andere.
5: Du, sag mal, Tante Zeynep, wie findest du eigentlich Deutschland?
6: Ich fühle mich hier sehr wohl. Ich liebe Deutschland. Also Deutschland ist genug schön, finde ich.
7: Du bist schön genug.
0: Ja, das Ganze klingt echt nach Spaß und einer Serie, die ich wirklich witzig finden könnte. Was sind so deine Highlights, Laura?
2: Ja, die beiden sind wirklich nur am Sidequesten und falls ihr Tassim schon kennt, wisst ihr ja, der hat so einen richtig trockenen Situationskomik-Humor und das wird in der Serie halt komplett auf die Spitze getrieben. Die beiden probieren Hobbyhorsing aus, gehen jodeln, treffen unterwegs dann noch eine Menge berühmter Leute, zum Beispiel Klaas Häufer Umlauf, Kurt Krömer oder Herbert Grönemeyer.
0: Oh Gott, das kann ja nur gut werden. Ist also wirklich Comedy Gold oder was?
2: Absolut, aber zwischen den ganzen absurden Momenten wird es halt auch immer mal wieder richtig persönlich. Tassim und Zeynep sprechen dann über ihre Migranten geprägten Familien, die Unterschiede in den Generationen und auch darüber, wie verschieden man eben auf dasselbe Land blicken kann. Also irgendwie so Roadtrip, Comedy und Familiengeschichte in einem. Also ich kann es wirklich empfehlen.
0: Klingt super. Rein da, Leute. Alle 6 Folgen von Deutschland, ich küsse dein Herz, gibt's seit gestern kostenlos in der ARD Mediathek.
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0: HBO hat einen neuen Harry Potter Trailer gedroppt und die Kommentare gehen richtig steil.
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0: Endlich sehen wir mal mehr von der neuen Harry Potter Serie. Der Trailer ist draußen und direkt natürlich bei YouTube getrendet. Wir hören mal rein.
2: Vor dem Bankett zum Schuljahresbeginn nehmen die Erstklässler an der Auswahlzeremonie teil. Granger, Hermine.
3: Hi, wie fandet ihr die Ferienlektüre?
4: Es gab eine Ferienlektüre.
2: Weasley, Ronald, Potter, Harry.
4: Das Haus, dem wir zugeteilt werden, entscheidet über unsere ganze Zukunft. Also bloß kein Stress.
5: Nicht Slytherin, nicht Slytherin.
6: Gryffindor!
0: Oh, direkt Gänsehaut irgendwie. Weihnachten soll die Serie starten und im Vorfeld gab es ja schon mega viel Meinung dazu. Manche finden es total unnötig, die Bücher jetzt nochmal zu verfilmen. Andere sind mit dem Casting nicht so zufrieden. Aber ich muss sagen, jetzt wo der lange Trailer draußen ist, wendet sich die Stimmung so ein bisschen. Also ich habe dann in den Kommentaren Leute schreiben sehen, sowas wie, es sieht tatsächlich gut aus oder ich gebe der Sache eine Chance. Und mir geht's genauso, muss ich sagen. Der Trailer hat mich auch gecatcht. Wir sehen diesen typischen Harry Potter Vibe, der sprechende Hut, der Essenssaal und auch der Look von Dumbledore ist sehr genailed. Es sieht einfach sehr ähnlich zu den Filmen aus, nur eben frischer. Also man sieht, dass es jetzt einfach mehr möglich ist mit CGIs und die Kameras sich natürlich auch weiterentwickelt haben. Trotzdem finde ich es nicht unnötig, das jetzt nochmal zu verfilmen, auch wenn es so 1:1 zu den Filmen ist. Da man in der Serie ja nochmal deutlich mehr Zeit hat, um Details aus den Büchern zu erzählen, die es in die Filme halt nicht reingeschafft haben. Wie seht ihr das denn? Werdet ihr euch die neue Harry Potter Serie anschauen oder nicht? Schreibt mir doch mal über WhatsApp. Nummer natürlich auf sputnik.de.
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Tate McRae haben wir da gerade gehört mit You Broke Me First und es ist 18.30 Uhr hier bei Sputnik, dein Wochenende. Das bedeutet natürlich, dass wir mal gucken, was so auf den Straßen los ist in der Sputnik-Zone. Also erstmal A14 Richtung Dresden zwischen Lüderitz und Kolbitz. Da gibt's Behinderungen nach einem Unfall. Vorsicht auch auf der B2 Richtung Bad Düben in Höhe Eisenhammer. Hier liegt ein Baum auf der Fahrbahn. In Magdeburg ist die Erich-Weinert-Straße zwischen Stäubenallee und Freie Straße wegen einer Veranstaltung bis ca. 22 Uhr gesperrt. Aktuelle Blitzer habe ich auch noch für euch, die stehen. Auf der A9 Richtung München zwischen Niemeck und Kleinmarzehns. Auf der A9 Richtung Berlin zwischen Eisenberg und Dreußig. In Chemnitz am Berg Richtung Glöser und in Halle in der Kröllwitzer Straße in beiden Richtungen. So, ihr habt noch mehr Blitzer gesehen oder Staus oder umgekippte Bäume auf der Straße, na dann meldet sie uns doch gerne. Das geht gratis unter der Nummer 08021 und 4x die 0 und gratis natürlich auch über WhatsApp. Die Nummer dafür gibt's auf sputnik.de. Aktuelle Temperaturen habe ich natürlich auch für euch. In Gentin am Volkspark haben wir es gerade 16 Grad, in Magdeburg am Stadtpark Rote Horn 18 Grad, in Halle in der Sternstraße 19 Grad. Heute Abend bleibt es wechselhaft und windig, ihr müsst noch mit Schauern und Gewittern rechnen. Aber dafür bleibt es dann nachts trocken bei Tiefstwerten um die 9 Grad und morgen wird es dann auch freundlich bei bis zu 23 Grad und Montag sogar noch mal wärmer.

0: Hate That I Made You Love Me war das von Ariana Grande, neu bei Sputnik. Und ja, Ariana Grande hat auf jeden Fall eine bewegte Geschichte mit ihren Ex-Freunden. Und Leute, bevor ihr euch wieder bei eurem Ex meldet, überlegt doch vielleicht mal, ist nicht vielleicht Tierheim-Tinder eher euers?
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0: Franzi von der Homezone spricht ja in ihrer Crush Hour jeden Donnerstagnachmittag alles, was mit Dating zu tun hat. Und ihr habt da auch so manche Sorgen und Nöte geäußert.
2: Hallo Franzi, zu dem Thema Ex melden und so weiter und so fort. Da hätte ich jetzt mal eine Frage. Ich bin am Überlegen, ob ich nach 10 Jahren Beziehungsende mich mal wieder melde, weil ich ganz gerne mal wissen möchte, was aus ihr so geworden ist. Wir haben viel gemeinsam gehalten gehabt, haben auch viel zusammen unternommen. Alles schick, alles gut soweit. Wir sind eigentlich mehr oder weniger in Freundschaft auseinandergegangen. Da, wie gesagt, hätte ich jetzt mal die Frage, ob man sich meldet oder nicht. Was würdet ihr dazu sagen?
0: Tja, schwierig. Die Meinungen gehen da auf jeden Fall etwas auseinander. Darum würde ich an der Stelle mal eine Alternative vorschlagen. Wie wäre es denn, statt sich beim Ex zu melden, einfach mal Tinder für Tierheime auszutesten? Zweibeiner sind ja überbewertet. Vergiss die Ex und schau lieber nach einem Vierbeiner. Gibt's wirklich? Die Seite heißt Cara Animals und funktioniert ein bisschen wie eine Dating-App. Nur, dass ihr die Zungenküsse hier von einem Doggo kassiert. Ein Tier aus dem Tierheim aufzunehmen, ist natürlich eine große Entscheidung. Und genau deshalb sollte es auch wirklich passen. Und bei Cara Animals bekommt ihr Profile von Tierheimtieren angezeigt und könnt direkt checken. Was hat das Tier für einen Charakter? Braucht man da Hundeerfahrung? Kommt es mit Kindern oder auch mit anderen Hunden klar? Und passt dieses Tier überhaupt zu meinem Alltag? Damit am Ende eben nicht der komplett hyperaktive Hütehund in der Zwei-Zimmer-Wohnung landet, obwohl eigentlich beide was ganz anderes brauchen. Ich finde, das ist auf jeden Fall eine schöne Idee. Also Leute, vielleicht nicht den Ex anrufen oder jemanden neuen suchen, sondern einfach mal ein Tierheim beim Tierheim-Tinder raussuchen.
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0: Verliebt in mich haben wir da gehört von Fayan und Dalton. Und ich kann mich auch noch erinnern, wie das mal Teil der First Play-Sendung bei uns war, dieser Song. Tja, und da sind wir auch schon beim Thema.
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0: Ja, jetzt gleich. 19 Uhr geht's nämlich los mit unserer großen Sputnik First Play Show. Wir schauen mal raus, welche KünstlerInnen so released haben die Woche und welche Songs wir uns unbedingt mal anschauen müssen. Und ich sag's euch, die Playlist hat es in sich. Ich hab für euch am Start was Neues von Kygo. Dann ist natürlich die Miley auch dabei, natürlich. Adela, vielleicht kennt ihr die noch aus der Casting-Show Dream Academy. Ich war großer Fan, da hat sie es leider nicht geschafft, aber jetzt bringt sie alleine Musik raus und es klingt einfach hammermäßig, finde ich. Oswald hören wir uns an bei der First Play-Sendung und da bin ich ja auch ganz gespannt, wie die da reingeraten sind. Wir sind Helden mit Von Hier an Blind. Warum sie dabei sind, das klären wir dann gleich bei der First Play-Sendung. Hier geht's jetzt erstmal weiter mit Alex Warren und Fever Dream.

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0: Martin Garrix und Ed Sheeran haben wir da gerade gehört mit Repeated hier bei Sputnik, dein Wochenende um 19 Uhr. Und wir schauen jetzt nochmal in die Nachrichten.
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0: Mit Markus.
2: In den Landkreisen Bautzen und Görlitz sind 12 selbstgebaute Sprengvorrichtungen sichergestellt worden. Das teilten die Generalstaatsanwaltschaft Dresden, das LKA Sachsen und die Polizeidirektion Görlitz mit. Sachsens Innenminister Armin Schuster hatte am Morgen noch von 4 entschärften Objekten gesprochen. Ersten Erkenntnissen nach sollten sie Schäden an Hochspannungsleitungen herbeiführen. Die Vorrichtungen wurden laut Staatsanwaltschaft in der Nähe der Umspannwerke Beerwalde bei Lippen und Graustein bei Schleife gefunden. Ein Zusammenhang mit Fällen unter anderem in Nordrhein-Westfalen werde untersucht. Ein 48 Jahre alter Deutscher hatte dort ein Bekennerschreiben verfasst. Die US-Gesandten Jared Kushner und Steve Witkoff sind zu Gesprächen über eine Beendigung des Ukraine-Krieges in Moskau eingetroffen. Russische Nachrichtenagenturen meldeten, ihr Flugzeug sei am Mittag auf dem Flughafen Vnukovo gelandet. US-Präsident Donald Trump hatte angekündigt, dass sie einen Vorschlag für eine Friedenslösung präsentieren. Morgen werden Kushner und Witkoff in die ukrainische Hauptstadt Kiew weiterreisen. Russland und die Ukraine wollen wegen des Besuchs ihre Luftangriffe einstellen. In Thüringen fordern die beiden verbliebenen BSW-Abgeordneten ihre aus der Partei ausgetretenen Kollegen auf, ihre Landtagsmandate zurückzugeben. Anke Wirsing und Sven Künzel erklärten, wer auf BSW-Ticket im Landtag sitze, müsse auch BSW-Politik machen oder den Platz räumen. In dieser Woche hatten 13 von 15 Landtagsabgeordneten ihren BSW-Austritt erklärt, darunter die bisherige Landesvorsitzende und Vizeministerpräsidentin Katja Wolf.
0: Vielen Dank, Markus, fürs Update.
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0: So, und wir schauen ein letztes Mal für heute, was so auf den Straßen bei euch los ist. Auf der A14 Richtung Dresden zwischen Lüderitz und Kolbitz gibt es Behinderungen nach einem Unfall. In Magdeburg ist die Erich-Weinert-Straße zwischen Stäubenallee und Freie Straße wegen einer Veranstaltung bis ca. 22 Uhr gesperrt. Und aktuelle Blitzer habe ich auch noch für euch. Auf der A9 Richtung München zwischen Niemek und Kleinmarzehns. Auf der A9 Richtung Berlin zwischen Eisenberg und Dreußig und in Chemnitz am Berg Richtung Glöser. In Halle in der Kollwitzer Straße wird in beide Richtungen geblitzt. So, habt ihr noch Ergänzungen für mich? Na dann meldet sie doch gerne. Kostenfrei geht das unter der 08021 und 4 mal die 0 oder natürlich auch über WhatsApp. Die Nummer zum Sputnik-Handy gibt's auf sputnik.de. Aktuelle Temperaturen habe ich natürlich auch für euch. In Magdeburg am Uniplatz sind es 18 Grad, in Köthen am Schlosspark auch 18 Grad und in Halle am Händel 19 Grad. Heute Abend bleibt es windig und ihr müsst vielleicht auch noch mit Schauern und Gewittern rechnen, je nach Region. Und in der Nacht ist es dann meist trocken bei Tiefstwerten um die 9 Grad. Morgen wird es dann freundlich bei bis zu 23 Grad, also perfektes Wetter, um sich auch in die Wahlschlange einzureihen. Und am Montag wird es sogar noch mal wärmer.
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0: Hallo, ich bin Lucy und ich freue mich sehr, jetzt gemeinsam mich mit euch durch die neuesten Releases durchzustöbern. Auf einen freue ich mich ganz besonders, Miley Cyrus. Die hat nämlich die erste Auskopplung von ihrem neuen Album gedroppt und es klingt so ganz anders, als man sie kennt, finde ich. Fast ein bisschen nach Lady Gaga. Wir hören gleich auf jeden Fall rein. Aber als allererstes habe ich auf meiner Liste hier stehen den guten Kygo. Der hat sich für seine Single Take Me Back nämlich mit Max McKnown zusammengetan, einem Country-Pop-Künstler aus den USA. Und jetzt hat sich da der nächste große Act dran gehängt. Robin Schulz hat noch einen Remix aus Take Me Back gebastelt. Und das gibt dem Song eine neue, clubtaugliche Facette. Und es ist irgendwie auch krass, wenn sich zwei der erfolgreichsten europäischen Dance-Acts bei so einem Track dann zusammentun. Es geht natürlich auf die 12. Ich spiele ihn euch.

Take Me Back war das. Sputnik First Play. Mr. Know-It-All war 5 Wochen auf Platz 1 der deutschen Airplay-Charts, hat wirklich Millionen von Streams gesammelt. Und nun geht Teddy Swims demnächst auf eine 3-monatige Nordamerika-Tour. Aber davor haut er gleich noch ein paar Versionen von seinem Hit raus. Vor kurzem gab es ja eine Piano-Version, die haben wir auch schon gemeinsam gehört. Und nun auch noch neue Remixe. Und in einen davon hören wir doch einfach mal rein. Teddy Swims, Mr. Know-It-All in der Archie Holmes Remix-Version.

0: Sero verbindet in seiner Musik ehrliche Gedanken mit einem warmen, sommerlichen Sound, der sofort gute Laune macht. Vielleicht liegt das auch an seinen Einflüssen von Artists wie Bad Bunny. Auf jeden Fall klingt sein Mix aus Pop, Hip-Hop und eingängigen Hooks ziemlich frisch und anders als vieles, was man sonst im deutschen Pop hört. Fun Fact, bevor Sero sich der Musik gewidmet hat, spielte er Basketball in der Oberliga für die Uni-Riesen und ich bin sehr froh, dass er jetzt in der Musikszene angekommen ist. Ich spiele euch Sero mit Messed Up.
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Sarah war der Spy. Sputnik First Play. Hi, ich bin Lucy und auf diesen Song habe ich mich jetzt ganz besonders gefreut. Es ist eine Künstlerin, die nicht nur schon ein Album, nicht nur zwei, nicht sieben, nein, sogar schon ihr 10. Album jetzt ankündigt. Es geht um Miley Cyrus. Am 18.09. kommt tatsächlich ihre neue Platte und davor hat sie jetzt schon mal uns einen kleinen Vorgeschmack gegeben. Am Freitag gab es schon die erste kleine Veröffentlichung. Best Persuades heißt die Nummer und es ist der Titeltrack des gleichnamigen Studioalbums. Zitat des Musikchefs übrigens, meiner Meinung nach hat sich die Frau Cyrus ziemlich gagafizieren lassen. Naja gut, hören wir doch mal rein. Viel Spaß mit Miley Cyrus und Best Persuades. Let's go.

0: Miley Cyrus war das, ganz frisch hier mit Bass Persuades.
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0: Und sie schafft mit ihrer Stimme vor allem eins, Gefühle ziemlich direkt rüberbringen. Adela ist 22 und aus der Slowakei. Ihr kennt sie vielleicht durch die Castingshow Dreams Academy, aus der ja auch die Girlgroup Cat's Eye hervorgegangen ist. Für Adela hat es leider nicht geklappt, aber ihr neues Album Prima ist trotzdem seit Freitag draußen und den ersten viralen Hit auf TikTok hat sie auch. Also, auch wenn es mit der Castingshow nicht geklappt hat, erfolgreich ist Adela trotzdem. Und ich spiele sie euch jetzt mit ihrem neuen Song Boys.
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0: Adela war das mit Boys.
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0: Ja, wir checken die heute hier zusammen. Hi, ich bin Lucy. Und als nächstes schauen wir mal, was Two Colors so treiben. Mit Prima Donna, ihrem neuesten Song, erzählen sie von einer faszinierenden Person, die plötzlich alles heller erscheinen lässt. Sie zieht sofort alle Blicke auf sich, sobald die Lichter ausgehen. Selbstbewusst, extravagant und unberechenbar steht sie im Mittelpunkt. Auch musikalisch lebt der Song eher so von Gegensätzen. Also wir haben hier rhythmische Akustikgitarren, die auf ein verträumtes und atmosphärisches Klangbild treffen. Und so verbindet Prima Donna intime und hypnotische Momente mit kraftvollen Club-Sounds. Na Leute, da müssen wir doch sofort reinhören. Prima Donna hier von Two Colors.

Two Colors waren das mit Prima Donna und jetzt geht's weiter mit Oswald. Hinter Oswald verbirgt sich kein Solokünstler, auch wenn es so klingt, sondern es sind 4 2-Meter-Typen, die seit Ende 2023 feinste Elektromucke machen. In Berlin gelten ihre Oswald-Raves schon als legendär, aber auch international geht es bei ihnen gut ab. Ist also einfach ein Vibe. Ihr Mix aus klubbigen Rave und deutschem Indie kommt so gut an, dass sie gerade ordentlich durch die Decke gehen. Oswald hier mit Wir waren hier.

The Second Voice ist ein Künstler von Sambia. Anfang 2026 hat er seinen viralen Hit Let Me Be veröffentlicht. Es hat wie ein Hobby angefangen, aber ein Hit kann eben alles verändern. Nun gibt es eine neue Version zusammen mit Jason Derulo und die spiele ich euch jetzt.

0: Let Me Be war das von Jason Derulo und The Second Voice.
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0: Also einige Menschen, die haben das Glück auch wirklich mit Löffeln gegessen. Und einer davon ist Lefka. Er wurde vom Major-Label Sony entdeckt und Lefka hat sich nur mit einem Demo und einer Menge Talent einfach mal einen krassen Plattenvertrag gesichert. Lefka heißt eigentlich Levin und ist gerade mal 19 Jahre alt und schon so poetisch und eloquent. Er kommt aus Trier und singt in seinen Songs viel über die Liebe. Und das Ganze in einem Mix aus Pop und Indie mit viel Klavierbegleitung. Es geht um Sehnsucht, Verlangen, Schmerz und Emotion. Und wir hören doch direkt mal rein. Es wird alles gut von Lefka.

Es wird alles gut von Lefka, haben wir da gerade gehört. Sputnik First Play. Obwohl die Single von Hier an blind der Band Wir sind Helden schon 2005 erschien, klettert der Song heute über 2 Jahrzehnte später wieder in die Top 10 der deutschen Singlecharts und ist auch auf TikTok und allen Streaming-Plattformen nicht zu stoppen. Der Song über das Gefühl, nicht mehr weiter zu wissen und sich einfach ins Ungewisse fallen zu lassen, resoniert gerade jetzt wieder mit der Realität von Millionen von Menschen. Dies lässt den Track in ein beeindruckendes Revival feiern. Wir sind Helden, spiele ich euch von Hier an blind.

0: Zugegeben, ganz so neu ist er nicht, aber dafür wieder voll im Hype. Wir sind Helden mit Von hier an blind, haben wir gehört.
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0: Ja, da sind wir mittendrin. Hi, ich bin Lucy und wir hören jetzt mal in einen neuen Track einer meiner All-Time-Favorite-Acts rein, Tokyo Hotel. Dye My Hair heißt der neue Song und die Lyrics, die erzählen ungeschönt davon, wie man eigene Freunde vernachlässigt, die eigene Heimat verabscheut und sich äußerlich anpasst, nur um jemanden zu gefallen. Die neueste Auskopplung aus dem kommenden 7. Studioalbum Encore, kommt übrigens am 16. Oktober, ist eine treibende Hymne über das Ausbrechen aus toxischen Beziehungen und das Wiederfinden des eigenen Ichs. Ich glaube, viele fühlen sich gerade sehr erinnert an die Kaulitz-Netflix-Doku. Und das Ganze jetzt in Songform. Dye My Hair von Tokyo Hotel.

Tokyo Hotel war das mit Dye My Hair und wir bleiben in der deutschen Szene. Die Hyperpop-Queen hat das Rampenlicht schon früh kennengelernt. Immerhin war sie ein Kinderstar und eine der wilden Hühner. Vielleicht ist sie deswegen so abgebrüht und schert sich nicht darum, was andere von ihr denken. Das macht sie auch immer wieder mit ihren Songs klar. Neuer Track von Sasa spiele ich euch, Hot Girl. Hot Girl.

Zaza haben wir gerade gehört mit Hot Girl und weiter geht's mit dem DJ und Produzentenkollektiv aus Berlin und London, Bees and Honey mit ihrem neuen Track As We Get High.

0: wird mal jemand, hat er selber auf Social Media manifestiert.
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0: Und schaut man sich den rasanten Werdegang dieses charismatischen Musikers an, dann stellt sich eigentlich nur die Frage, wie hoch hinaus soll es denn noch gehen? Also, Samuel Ashanafi Bach, wie Bach eigentlich heißt, lässt das Schwierige luftig leicht klingen. Seine Lieder wurzeln im Rap, haben aber auch manchmal so einen chansonhaftigen Sinn dahinter. In einem Moment fängt er das übergeschnappte Verliebtsein in universell nachempfindbaren Worten ein, wie bei Rosaroter Tee. Und im nächsten schildert er bewegend das tragische Schicksal einer gleichaltrigen Bekannten, wie in seinem Song Lisa Hahn. Sein neuester Track, der heißt Andere Liga, und den hören wir jetzt.

0: Bereit für ein kleines Experiment?
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0: Wir beamen uns jetzt nochmal an den Anfang vom Sommer. Es ist Pfingsten 2026. Wir alle feiern zusammen ausgelassen auf der Halbinsel Poch beim Sputnik Spring Break Festival. Es war ein Fest, ihr wisst es selber. Mega Wetter und mit am Start natürlich auch die besten DJs für diesen Anlass. Dabei waren auch Schrotthagen, also eigentlich Giovanni Berg und Dieter Schleip aus Süddeutschland. Und in ihren

Back to Life war das von Schrotthagen und jetzt geht's sommerlich weiter. Paraiso ist die neue Single von Lost Frequencies. Für den Track hat sich der belgische DJ und Produzent mit der brasilianischen Singer-Songwriterin Mary Froese zusammengetan. Gemeinsam verbinden sie ihre musikalischen Welten zu einem Song, der die letzten Sommertage perfekt einfängt. Paraiso von Lost Frequencies hier.

0: Ach, was für ein herrlich spätsommerlicher Track hier, neu von Lost Frequencies.
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0: Und die kommt von Mine. Über die letzten 13 Jahre hat sie sich den Ruf als eine der prägendsten deutschen Popsängerinnen abseits des Mainstreams erarbeitet. Und auch seit 13 Jahren balanciert sie auf dem schmalen Grat zwischen radikal eigenständiger künstlerischer Integrität und Massentauglichkeit. Seit Freitag ist ihr neues Album Killer draußen. Da hat sie auch mal ganz selber an ein paar analogen Synthesizern rumgespielt. Und wie das klingt, da hören wir jetzt rein. Lichter aus von Mine.

0: war das mit Lichter aus.
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0: Und die kommt jetzt von Giant Rooks. Die haben nämlich einen neuen Song veröffentlicht, The Big Night Out. Ist ein weiterer Vorbote auf ihr neues Album. Und mit dem Song veröffentlichen Giant Rooks eine bittersüße Pop-Hymne über die Widersprüche einer romantischen Beziehung. Der Song erzählt von Nähe und emotionaler Distanz, von Verlustangst und dem verzweifelten Versuch, einen geliebten Menschen trotz aller unausgesprochenen Wahrheiten bei sich zu behalten. Dieses Mal tatsächlich mehr Ballade als Festivalsong. Ich spiel's euch, The Big Night Out von Giant Rooks.

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